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1: Ich bin Dirk Zeitler. Die Verbraucherstimmung in Deutschland ist schon länger nicht besonders gut. Ob sie sich jetzt bei Sonne und Fußball-WM etwas bessert, das erfahren wir heute. Das aktuelle Konsumklima der Nürnberger Institute GfK und NIM wird vorgestellt.
2: Sommer, Sonne, Shoppingtour. Schon länger vermiest die wirtschaftliche Lage vielen Menschen die Lust, Geld auszugeben. Zuletzt war der Konsumklimaindex aber immerhin leicht gestiegen. Und jetzt im Juni meldete auch der Handelsverband Deutschland, die Verbraucherstimmung hat sich verbessert. Sie bleibt laut HDE zwar auf einem schwachen Niveau, aber immerhin setze sich der negative Trend der letzten Monate nicht weiter fort. Janina Singer, Wirtschaftsredaktion.
1: Innerhalb von weniger als einer Minute haben zwei sehr starke Erdbeben Venezuela erschüttert. Die US-Erdbebenwarte gab die Stärke der Erschütterungen mit 7,2 und 7,5 an. Demnach zählten die Erdbeben zu den weltweit stärksten des laufenden Jahres. In sozialen Netzwerken kursierten Videos von beschädigten Gebäuden und Schäden am Flughafen von Caracas. Deutschlands Handynetze sind besser geworden, aber mancherorts ist die Verbindung immer noch ziemlich mies. Über eine App sollen Nutzer jetzt genau diese Funklöcher melden. Check dein Netz, starten das Bundesdigitalministerium und die Bundesnetzagentur eine einwöchige Mitmachaktion.
3: Bundesdigitalminister Wildberger spricht vom großen Netztest. Denn aktuell gibt es immer noch Orte in Deutschland, an denen keines der großen Handynetze von Telekom, Vodafone und O2 standardmäßig funktioniert. Das sind immer noch gut 786 Quadratkilometer. Über die App Mobilfunkcheck sollen wir diese Woche melden, wo die Funklöcher sind. Das hilft den Anbietern und der Bundesnetzagentur einzustufen, wie die Situation vor Ort ist und sorgt am Ende dafür, dass die Netzabdeckung in Summe besser wird. Tanja Wagner, Nachrichtenredaktion.
1: Zum Sport. Brasilien kommt bei dieser Fußball-WM immer besser in Fahrt. Der Rekordweltmeister gewann sein letztes Vorrundenspiel mit 3:0 gegen Schottland und zog dadurch als Gruppensieger in die K.O.-Runde ein. Marokko besiegte zum Abschluss der WM-Vorrunde den krassen Außenseiter Haiti mit Mühe 4:2. Die Schweiz gewann gegen Gastgeber Kanada in Vancouver mit 2:1 und Bosnien-Herzegowina bezwang Katar mit 3:1. Zum Wetter, die aktuelle Vorhersage des Deutschen Wetterdienstes. Heute erwartet uns viel Sonnenschein und überwiegend trockenes Sommerwetter. Im Norden werden 27 bis 33 Grad erreicht, sonst 34 bis 37 Grad. Im Westen und Südwesten örtlich sogar bis 39 Grad. Am Freitag erst sonnig und trocken, zum Nachmittag und Abend sind im Westen und Südwesten einzelne Schauer und Gewitter nicht ausgeschlossen, dann lokal mit Unwettergefahr.
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1: Ich bin Dirk Zeitler. Der Bundestag befasst sich heute mit möglichen neuen Regeln für die Organspende. In der Debatte geht es vorerst nur um eine allgemeine Aussprache ohne Beschlüsse. Außerdem auf der Tagesordnung die Abstimmung über ein Recht auf Reparatur.
2: Die Waschmaschine ist kaputt. Gleich eine neue kaufen? Häufig ist eine Reparatur günstiger und schont außerdem noch Ressourcen. Die neue Regelung wird Hersteller von Waschmaschinen, Mobiltelefonen und Co. dazu verpflichten, ein defektes Gerät innerhalb der üblichen Lebensdauer zu reparieren. Neue Geräte müssen außerdem so gebaut werden, dass sie gut zu reparieren sind. Beim Thema Organspende debattiert der Bundestag über eine mögliche Widerspruchsregelung. Erwachsene würden dann nach ihrem Tod automatisch als Spender gelten, sofern sie dem nicht zu Lebzeiten widersprochen haben. Lea Matschulat, Nachrichtenredaktion.
1: Die Verbraucherstimmung in Deutschland ist schon länger nicht besonders gut. Ob es sich jetzt bei Sonne und Fußball-WM etwas bessert, das erfahren wir heute. Das aktuelle Konsumklima der Nürnberger Institute DFK und NIM wird vorgestellt.
3: Sommer, Sonne, Shoppingtour. Schon länger vermiest die wirtschaftliche Lage vielen Menschen die Lust, Geld auszugeben. Zuletzt war der Konsumklima-Index aber immerhin leicht gestiegen. Und jetzt im Juni meldete auch der Handelsverband Deutschland, die Verbraucherstimmung hat sich verbessert. Sie bleibt laut HDE zwar auf einem schwachen Niveau, aber immerhin setzte sich der negative Trend der letzten Monate nicht weiter fort. Janina Singer, Wirtschaftsredaktion.
1: Innerhalb von weniger als einer Minute haben zwei sehr starke Erdbeben Venezuela erschüttert und beträchtliche Schäden angerichtet. Die US-Erdbebenwarte gab die Stärke der Erschütterungen mit 7,2 und 7,5 an. Demnach zählten die Erdbeben zu den weltweit stärksten des laufenden Jahres. Einsatzkräfte suchen nach möglicherweise verschütteten Menschen. Zum Sport. Brasilien kommt bei dieser Fußball-WM immer besser in Fahrt. Der Rekordweltmeister gewann sein letztes Vorrundenspiel mit 3:0 gegen Schottland und zog dadurch als Gruppensieger in die K.O.-Runde ein. Marokko besiegte den krassen Außenseiter Haiti mit Mühe 4:2. Die Schweiz gewann gegen Gastgeber Kanada in Vancouver mit 2:1. Und Bosnien-Herzegowina bezwang Katar mit 3:1. Zum Wetter, die aktuelle Vorhersage des Deutschen Wetterdienstes. Heute erwartet uns viel Sonnenschein und überwiegend trockenes Sommerwetter. Im Norden werden 27 bis 33 Grad erreicht, sonst 34 bis 37 Grad. Im Westen und Südwesten örtlich sogar bis 39 Grad. Am Freitag erst sonnig und trocken, zum Nachmittag und Abend sind im Westen und Südwesten einzelne Schauer und Gewitter nicht ausgeschlossen, dann lokal mit Unwettergefahr.
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4: Einen schönen guten Morgen.
5: Guten Morgen.
4: Kurz nach 5, heute am Donnerstag.
5: Ja, der Tag ist noch jung, alles schläft noch oder vieles schläft noch, ja, um die Uhrzeit. Und weißt du, Stefan, dass wir immer so früh aufstehen müssen, können wir ja ganz ehrlich sagen, das hat viele Nachteile.
4: Ja. Ne?
5: Also mal irgendwie abends ins Kino gehen oder ein Fußballspiel gucken.
4: Oder mal einen Film gucken.
5: Oder mal einen Film gucken, das ist alles nicht drin. Aber es gibt Zeiten im Jahr, wo ich denke, Gott sei Dank darf ich so früh arbeiten.
4: Ja,
5: ne? Und jetzt
4: schön angenehm frisch ist.
5: Richtig,
4: ne?
5: Also frisch, ja, in Anführungsstrichen, ja, aber wo es noch angenehm kühl ist. Also da muss ich dir ganz ehrlich sagen, bin ich ganz schön froh, dass wir hier nachmittags nicht noch sitzen müssen.
4: Insofern an alle Frühaufsteher, genießen Sie den Tag heute.
5: Genau, und an alle anderen, gutes

0: 5.18 Uhr.
1: Morgen.
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0: Und heute Morgen geht es um Helene Fischer.
4: Ich will alles oder gar nichts. Will 100%.
0: Ja, und Helene Fischer, die will nicht nur 100%, sondern die gibt auch immer 100%.
1: Genau, ist ja gerade wieder auf großer Tour. Mhm. Und auch wenn sie vor kurzem erst Mama geworden ist, sie überzeugt die Fans natürlich wieder mit ihrer Akrobatik, mit ihrer Fitness. Ja, und ihre Fitness, die ist wirklich legendär. Und wie Helene jetzt verraten hat, hält sie da auch einen total verrückten Rekord. Sie hat es nämlich schon mal geschafft, 11 Minuten lang zu planken. Also Unterarmstütz, ja. Jeder, der das schon mal gemacht hat, der weiß, nach ein paar Sekunden ist da eigentlich Schluss. Mhm. Und ich sag mal so richtig krass trainierte Leute, also zum Beispiel eine Pamela Reif, die ja bekannt dafür ist, ja, große Fitness-Influencerin zu sein. Also die hält auch nur so 7 Minuten oder sowas durch. Und Helene tatsächlich 11 Minuten. Und jetzt kommt der größte Witz daran. Sie war betrunken, als sie den Rekord aufgestellt hat. Ja, Stefan, welchen Rekord hast du schon aufgestellt, als du betrunken warst?
0: Möchte ich dringend drüber sprechen.
1: Ich auch nicht.
0: Aber 11 ist auch schon deine Lieblingszahl, ne? Du schaffst es ja auch noch, oder?
1: 11, ja. Sekunden.
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1: Ich bin Dirk Zeitler. Der Bundestag befasst sich heute mit möglichen neuen Regeln für die Organspende. In der Debatte geht es vorerst nur um eine allgemeine Aussprache ohne Beschlüsse. Außerdem auf der Tagesordnung die Abstimmung über ein Recht auf Reparatur.
2: Die Waschmaschine ist kaputt. Gleich eine neue kaufen? Häufig ist eine Reparatur günstiger und schont außerdem noch Ressourcen. Die neue Regelung wird Hersteller von Waschmaschinen, Mobiltelefonen und Co. dazu verpflichten, ein defektes Gerät innerhalb der üblichen Lebensdauer zu reparieren. Neue Geräte müssen außerdem so gebaut werden, dass sie gut zu reparieren sind. Beim Thema Organspende debattiert der Bundestag über eine mögliche Widerspruchsregelung. Erwachsene würden dann nach ihrem Tod automatisch als Spender gelten, sofern sie dem nicht zu Lebzeiten widersprochen haben. Lea Matschulat, Nachrichtenredaktion.
1: Die Verbraucherstimmung in Deutschland ist schon länger nicht besonders gut. Ob es sich jetzt bei Sonne und Fußball-WM etwas bessert, das erfahren wir heute. Das aktuelle Konsumklima der Nürnberger Institute DFK und NIM wird vorgestellt.
3: Sommer, Sonne, Shoppingtour. Schon länger vermiest die wirtschaftliche Lage vielen Menschen die Lust, Geld auszugeben. Zuletzt war der Konsumklima-Index aber immerhin leicht gestiegen. Und jetzt im Juni meldete auch der Handelsverband Deutschland, die Verbraucherstimmung hat sich verbessert. Sie bleibt laut HDE zwar auf einem schwachen Niveau, aber immerhin setzte sich der negative Trend der letzten Monate nicht weiter fort. Janina Singer, Wirtschaftsredaktion.
1: Innerhalb von weniger als einer Minute haben zwei sehr starke Erdbeben Venezuela erschüttert und beträchtliche Schäden angerichtet. Die US-Erdbebenwarte gab die Stärke der Erschütterungen mit 7,2 und 7,5 an. Demnach zählten die Erdbeben zu den weltweit stärksten des laufenden Jahres. Einsatzkräfte suchen nach möglicherweise verschütteten Menschen. Zum Sport. Brasilien kommt bei dieser Fußball-WM immer besser in Fahrt. Der Rekordweltmeister gewann sein letztes Vorrundenspiel mit 3:0 gegen Schottland und zog dadurch als Gruppensieger in die K.O.-Runde ein. Marokko besiegte den krassen Außenseiter Haiti mit Mühe 4:2. Die Schweiz gewann gegen Gastgeber Kanada in Vancouver mit 2:1. Und Bosnien-Herzegowina bezwang Katar mit 3:1. Zum Wetter, die aktuelle Vorhersage des Deutschen Wetterdienstes. Heute erwartet uns viel Sonnenschein und überwiegend trockenes Sommerwetter. Im Norden werden 27 bis 33 Grad erreicht, sonst 34 bis 37 Grad. Im Westen und Südwesten örtlich sogar bis 39 Grad. Am Freitag erst sonnig und trocken, zum Nachmittag und Abend sind im Westen und Südwesten einzelne Schauer und Gewitter nicht ausgeschlossen, dann lokal mit Unwettergefahr.
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4: Einen schönen guten Morgen heute am Donnerstag. Wir haben es kurz nach 5:30 und auch heute Morgen um 7.40 Uhr gibt es wieder ein Burger-Barbecue-Bundle für den perfekten WM-Grillabend zu gewinnen. Mhm. Und der steigt ja heute Abend, ne?
5: Genau, heute Abend das Spiel Deutschland gegen Ecuador und wir sponsern quasi die Verpflegung zusammen mit Fleischer und der Koch. Und falls Sie jetzt sagen, Leute, das ist mir doch viel zu warm zu grillen. Ja, man muss doch sich einfach auch ein bisschen zu helfen wissen. Stefan, ne? Ein Freund von mir, der hat sich jetzt ein kleines Planschbecken besorgt, hat sich das an seinen Grill gestellt, steht also mit den Füßen quasi im Wasser und oben kann gegrillt werden. 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

0: 5.38 Uhr.
1: Morgen.
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0: Ja, wir wissen alle, Zucker ist nicht gesund. Ja, ihn einzusparen macht also durchaus Sinn, aber so leicht ist das oft gar nicht, ne?
1: Genau, wie gut, dass es mittlerweile Flavor Powder in allen Geschmacksrichtungen gibt oder etwa nicht. Darüber sprechen wir heute Morgen mit Frau Dr. Grit Kittelmann von der Verbraucherzentrale Berlin. Guten Morgen.
3: Hallo, guten Morgen.
1: So, ich oute mich, ich habe sie auch zu Hause. Ja,
0: eigentlich klingt es ja auch ganz toll.
1: Eigentlich klingt es auch total toll, ne, dass wir Zucker einsparen und trotzdem irgendwie leckeren Geschmack haben. Vielleicht erstmal die Frage, woraus bestehen denn eigentlich diese Geschmacks- und Süßungspulver?
3: Auf jeden Fall aus wenig Fett und Kohlenhydraten. Mhm. Damit wird jedenfalls geworben, damit Sie und ich uns so ein Pulver in unseren Quark mischen.
1: Genau.
3: Der soll dann ganz ohne Zucker einen süßeren Geschmack haben und uns das Abnehmen erleichtern.
1: Okay, so das heißt, wenn wir das sparen, dann klingt das auf jeden Fall ja erstmal gesund. Warum ist es das dann aber vielleicht gar nicht unbedingt?
3: Naja, Zucker fehlt, aber es sind tatsächlich Süßstoffe enthalten. Mhm. Das Problem dabei ist einfach, je mehr Süßes Sie essen, desto abhängiger wird Ihr Gehirn von diesem Empfinden und deshalb werden Süßstoffe auch nicht zur Gewichtsreduktion empfohlen. Und außerdem enthalten solche Pulver so allerlei künstliche Aromen, von denen immer wieder auch welche aus dem Verkehr gezogen werden, weil sie die Gesundheit mutmaßlich schädigen können.
1: Oh, okay. So, stellt sich also ein bisschen die Frage, wenn wir jetzt diese Süßungspulver nicht unbedingt so viel benutzen sollten, wie kann ich denn da jetzt ein gesundes Verhältnis dazu quasi entwickeln? Also, weil ganz ohne Süßstoffe, wenn ich mich so umgucke, so richtig
0: jetzt
1: ohne
0: ja
1: die
0: auch nicht, ne?
1: Kommen wir gar nicht wirklich aus.
3: Naja, auf jeden Fall gibt es einen Tipp zum Thema Abnehmen. Mhm. Wer abnehmen möchte, kann sich zum Beispiel folgenden Shake zubereiten. 2 Esslöffel Mandelmus, eine Frucht nach Wahl, am besten zuckerarm, wie zum Beispiel Beeren, Haferflocken und dann je nach Geschmack Vanille oder Zimt und Milch oder auch einen Pflanzendrink. Mhm. Alles ordentlich durchmixen. Von Vitaminen bis Mineralstoffen sind ganz viele wichtige Nährstoffe enthalten und der Shake schmeckt auch noch richtig gut.
0: Okay. Das klingt auf jeden Fall lecker.
1: So, merken wir uns, ja. Und dann nicht ganz so viel von dem Pulverzeug rein, ja.
3: Alles in Maßen, genau.
1: Und dann steht der Sommerfigur nichts mehr im Weg. Passt ja jetzt auch wettertechnisch. Frau Kittelmann, vielen Dank für Ihre Tipps und wir hören uns nächste Woche wieder.
3: Aber gern, bis dann.
1: Ciao.
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0: Michelle und 30.000 Grad hier am Donnerstagmorgen auf Radio Paloma, 100% deutscher Schlager. Schönen guten Morgen.
1: Guten Morgen.
0: Wir haben es 5.48 Uhr.
1: Der Bundestag befasst sich heute mit möglichen neuen Regeln in Sachen Organspende. Mehr dazu gibt es gleich hier bei uns in den Radio Paloma Nachrichten um 6.
0: Heute ist der Tag der Tage. Heute ist das Spiel der deutschen Fußballnationalmannschaft. Und was dieser 25. Juni noch für uns bereithält, das erfahren wir jetzt beim Blick in die Sterne.
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3: Achten Sie darauf, dass Sie keine halbherzigen Kompromisse eingehen, nur weil Sie nicht Nein sagen möchten. Finden Sie den Mittelweg. Setzen Sie sich durch, ohne Ihr Gegenüber unnötig zu verletzen.
2: Stier.
3: Heute sollten Sie nicht zögern, von Ihren Fähigkeiten Gebrauch zu machen. Sie wissen, was Sie auf dem Kasten haben. Mit dieser Einstellung geht heute jede Arbeit einfach von der Hand.
2: Zwillinge.
3: Gefühl und Verstand gehen Hand in Hand. Ob Sie sich mitteilen oder zuhören. Heute kommuniziert nicht nur der Kopf, sondern Sie sind auch mit dem Herzen dabei.
2: Krebs.
3: Ihre innere Spannung ist keine gute Voraussetzung für schwerwiegende Entscheidungen. Doch Sie reagieren schnell. Für Probleme, die eine rasche Lösung erfordern, sind Sie in ausgezeichneter Verfassung.
2: Löwe.
3: Sie sind heute besonders redegewandt und können sich sehr treffend ausdrücken. In jeder Situation finden Sie die richtigen Worte und verstehen es vor allem auch, Ihre Gefühle zu formulieren.
2: Jungfrau.
3: Loyal und nüchtern begegnen Sie heute Ihren Liebsten. Zudem sind Sie ausgesprochen sensibilisiert für die Schönheit der einfachen und klaren Dinge des Lebens.
2: Waage.
3: Worauf haben Sie gerade Lust? Wenn immer möglich, sollten Sie es sich heute gut gehen lassen. Lebensglück hat viel damit zu tun, wie Sie Wille und Gefühl in Einklang bringen.
2: Skorpion.
3: Sie fordern von Ihren Freunden Teamgeist. Ein wichtiges Projekt steht an. Geht es nach Ihrem Willen, soll und muss heute alles reibungslos über die Bühne gehen.
2: Schütze.
3: Eine harmonische und vertraute Umgebung ist die beste Voraussetzung, um sich heute wohlzufühlen. Sie verstehen es, Ihre Umgebung mit viel Liebe und Geschmack einzurichten.
2: Steinbock.
3: Seien Sie heute offen und trauen Sie sich, das zu sagen, was Sie vielleicht schon länger loswerden wollten. Damit gewinnen Sie bei Ihren Mitmenschen viele Sympathien.
2: Wassermann.
3: Da Sie heute die Ihnen gebotenen Möglichkeiten gut wahrnehmen und sich einiges zutrauen, eignet sich dieser Tag ausgezeichnet zum Planen. Weitblick und positives Denken lassen vieles gelingen.
2: Fische.
3: Überstürzen Sie heute nichts. Es ist zwar Handeln angesagt, doch können Sie leicht vorschnell reagieren und Dinge tun, die Sie später bereuen.
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1: Ich bin Lea Matschulat. Bei der Bundeswehr ist die Zahl der Bewerbungen gut 5 Monate nach dem Start des neuen Wehrdienstes deutlich gestiegen. 2026 seien bislang rund 38.500 Bewerbungen eingegangen, heißt es aus dem Verteidigungsministerium. Ein Plus von 24% im Vergleich zum Vorjahreszeitraum. Registriert wurden außerdem rund 11.000 neue Einstellungen, 13% mehr. Die aktive Truppe der Bundeswehr soll nach Plänen der Bundesregierung auf 260.000 Männer und Frauen anwachsen. Die Ministerpräsidenten und Ministerpräsidentinnen der Länder treffen sich heute in Berlin. Das wichtigste Thema der MPK, der Ministerpräsidentenkonferenz, die Finanzen.
2: Die Länder und auch die Kommunen fordern vom Bund mehr finanzielle Unterstützung, wenn es darum geht, Bundesregelungen umzusetzen. Es geht etwa um Kosten für die Sozialhilfe oder für das Kindergeld. Die gesetzlichen Vorgaben kommen aus Berlin und müssen in den Ländern umgesetzt werden. Und bei der MPK heute wollen die Länderchefs an das Prinzip der Konnexität erinnern. Das bedeutet, wer bestellt, der muss auch bezahlen. Thomas Beskin, Nachrichtenredaktion.
1: In Venezuela gilt nach 2 starken Erdbeben der Notstand. Es gibt massive Schäden. Genaue Angaben zum Ausmaß der Schäden oder zu Opferzahlen liegen bislang nicht vor. Priorität hätten nun die Rettungsarbeiten, sagte die geschäftsführende Präsidentin Rodriguez. Es waren keine Züge mehr und der Schulunterricht wurde eingestellt. Und auch am internationalen Flughafen der Hauptstadt Caracas geht aktuell nichts mehr. Bei der Fußball-Weltmeisterschaft hat sich Mexiko 3:0 gegen Tschechien durchgesetzt. Südafrika hat mit 1:0 gegen Südkorea gewonnen. Und Brasilien traf 3-mal gegen Schottland, 3:0. Marokko besiegte zum Abschluss der WM-Vorrunde Haiti mit 4:2. Die Schweiz gewann gegen Kanada mit 2:1. Und Bosnien-Herzegowina bezwang Katar mit 3:1. Zum Wetter. Die aktuelle Vorhersage des Deutschen Wetterdienstes. Heute erwartet uns viel Sonnenschein und überwiegend trockenes Sommerwetter. Im Norden werden 27 bis 33 Grad erreicht, sonst 34 bis 37 Grad. Im Westen und Südwesten örtlich sogar bis 39 Grad. Morgen erst sonnig und trocken. Zum Nachmittag und Abend sind im Westen und Südwesten morgen einzelne Schauer und Gewitter nicht ausgeschlossen. Höchstwerte zwischen 31 und 38 Grad. Im Westen und Südwesten lokal bis 41 Grad.
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3: Und das um 3:03. Einen schönen guten Morgen heute am Donnerstag.
4: Guten Morgen. So, und Stefan, ich muss dir eine wichtige Information zukommen lassen. Ja. Wir haben ja die letzten Tage schon häufiger darüber gesprochen. Und gestern Nachmittag kam ein großes Paket an.
3: Oh, deine Eismaschine.
4: Meine Eismaschine ist da. So, und ich habe natürlich gestern direkt schon losgelegt und habe schon fleißig Sachen eingefroren. Und heute Nachmittag wird das Ganze getestet und es kann sein, dass ich mich die nächsten Tage bei diesem Wetter von nichts anderem mehr ernähren werde als Eis.
3: Ja, was hast du da so eingefroren?
4: Ich habe ein Proteineis versucht.
3: Oh, das klingt schon mal sehr gut.
4: Und auf Wunsch des Mannes zu Hause auch eins mit Alkohol. Ganz ehrlich.
3: Aperol-Spritzeis.
4: Naja, Stefan, das nicht, aber das kann ich ja für dich mal versuchen.
3: So, das können wir mal probieren.
4: Ich sehe das schon. Also, du willst auch bald so eine Eismaschine haben.
3: Wahrscheinlich schon. Also ich lasse mich sehr überraschen. Wann bringst du mir das Eis mit?
4: Am Wochenende dann.
3: Falls noch was übrig bleibt.
4: Falls noch was übrig bleibt.

0: Andrea Berg hier auf Radio Paloma, 100% deutscher Schlager um 10 nach 6.
1: Heute steigt das dritte Vorrundenspiel der deutschen Fußballnationalmannschaft. Ja, sportlich geht's ja da nicht wirklich um was. Wir sind bereits eine Runde weiter. Trotzdem ist das Spiel natürlich heute Abend spannend. Ja. Vor allem, weil der Bundestrainer ja noch ein paar Auswechslungen vornehmen will. Ja, darüber sprechen wir in der nächsten Stunde.
0: Genau.
1: Problem heute Abend nur, das Spiel, das wird erst um 22 Uhr angepfiffen. Ja, für viele ist das ja die Zu-Bett-Geh-Zeit.
0: Genau,
1: ne?
0: Wollte gerade sagen, das ist relativ spät. Mhm. Da stellt sich die Frage, sollte man Kinder das da heute schauen lassen oder lohnt sich da vielleicht das Vorschlafen? Ronny Thorer aus der Radio Paloma Redaktion hat sich damit mal beschäftigt und ist jetzt bei uns. Einen schönen guten Morgen.
2: Ja, guten Morgen.
0: So, Ronny, knifflige Frage für alle Eltern, auch gerade für dich mit deinen zwei Jungs. Sollte man denn Kinder das Spiel heute gegen Ecuador schauen lassen, wenn sie da eigentlich morgen früh in die Schule müssten?
2: Ja, wie schon beim Spiel gegen die Elfenbeinküste kann das ja heute bis Mitternacht dauern, bevor man im Bett ist. Mhm. Aber es gibt mehrere gute Nachrichten. Erstens ist der Donnerstag ja heute noch recht günstig, weil man danach nur einen müden Freitag vor dem Wochenende durchstehen muss. Erst recht, wenn man ab Freitag dann schon Sommerferien hat, wie in Hessen, Rheinland-Pfalz und im Saarland. Experten sagen aber auch, WM-Spiele gucken als Ausnahme ab dem Grundschulalter ist okay. Mhm. Das schafft nämlich bleibende Erinnerungen oft und ist es auch okay, mal die Erfahrung zu machen, dafür eben am nächsten Tag müde zu sein. Entscheidend sei, sagen die Experten, dass die Kinder aber wirklich Interesse am Fußball haben, also überreden sollte man sie nicht.
0: Ja, okay, also ich hatte das am Wochenende auch und da hat dann der Junge nach der ersten Halbzeit gesagt, so, ich kann nicht mehr, ich muss jetzt ins Bett. Okay. Also sehr.
1: Der Junge war nicht dein Freund, nein.
0: Nee, der Junge war nicht mein Freund. Gut gefragt, Stefan. So, aber meistens sind es ja gar nicht die Kinder, die schwächeln, sondern eher wir Erwachsenen. Ja. Gerade wenn man dann morgens wieder früh raus muss. Gibt es denn da Tipps, wie man das irgendwie angehen kann?
2: Ja, ein paar Tricks helfen. Vorschlafen zum Beispiel, vor allem wenn man sonst früh ins Bett geht. Dann aber auch auf Alkohol, schweres Essen und abendlichen Fithalte-Kaffee oder sonstiges mit Koffein verzichten, weil das alles auch den ja dann sowieso verkürzten Schlaf noch weiter verschlechtert. Mhm. Und nachdem man ja vielleicht ein dramatisches Spiel gesehen hat und dann erstmal runterkommen muss, sollte man nicht etwa Schlafmittel nehmen, raten Experten, sondern eher Entspannungstechniken versuchen. Mhm. Auch ein Trick, seine Schlafzeit nach dem typischen Schlafzyklus von 1,5 Stunden ausrichten.
1: Okay, wie funktioniert das?
2: Also wenn man so den Wecker stellt, dass man 1,5 Stunden, 3 Stunden, 4,5 oder 6 Stunden schläft, dann ist man vergleichsweise fit. Mhm. Und am Tag danach hilft ein Powernap von 10 bis 20 Minuten, aber nicht länger, um den Tag dann einigermaßen gut durchzustehen.
1: So, Nora, kannst du dich schon mal drauf einstellen? Mhm. Ich mache morgen während der Sendung immer einen 10 bis 20-minütigen Powernap.
0: Also alles so wie immer.
1: Wahrscheinlich brauche ich erstmal 10 Liter Kaffee morgen früh. Ja?
0: Also alles so wie immer.
1: Ja. Also ich will mir das Spiel heute Abend definitiv angucken.
0: Wirklich?
1: Ja, will ich machen. Also insofern weißt du, was dir morgen blüht.
0: Ja, dann weiß ich wirklich, was mir blüht.
1: So, kurzer Blick auf die Uhr. Wir haben 6 Uhr und 14 Minuten damit. Einen schönen guten Morgen.
0: Guten Morgen.
1: Wir starten rein in den 25. Juni.
0: Ja, wir haben ja diese Woche schon darüber gesprochen, dass 2026 irgendwie ein krasses Jubiläumsjahr ist. Ne? Olaf der Flipper, Helene Fischer, Andrea Berg und auch Vanessa Mai feiert ein super wichtiges Jubiläum. Mehr dazu gibt's gleich hier bei uns in den Radio Paloma Star News.
1: Wir bringen Sie immer näher an die Stars. Schönen guten Morgen jetzt mit Melanie Sanders.

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0: Wolfgang Petri, tust doch hier auf Radio Paloma 100% deutscher Schlager zum Start in diesen Donnerstagmorgen. Wir haben es 20 nach 6.
1: Vielleicht haben Sie es auch schon bemerkt, die Handynetze hier bei uns in Deutschland sind generell besser geworden, aber mancherorts ist die Verbindung immer noch ziemlich mies.
0: Oh ja, und das Bundesdigitalministerium und die Bundesnetzagentur, die wollen den sogenannten Funklöchern jetzt den Kampf ansagen und wir alle können dabei helfen. Über eine App sollen wir jetzt nämlich genau diese Funklöcher melden.
1: Tanja Wagner aus der Radio Paloma Redaktion weiß wie.
2: Bundesdigitalminister Wildberger spricht vom großen Netztest. Und da ist jeder Handynutzer aufgerufen, mitzumachen. Denn aktuell gibt es immer noch Orte in Deutschland, an denen keines der großen Handynetze von Telekom, Vodafone und O2 standardmäßig funktioniert. Das sind immer noch gut 786 Quadratkilometer.

0: Über die App Mobilfunkcheck sollen wir diese Woche melden, wo die Funklöcher sind. Das hilft den Anbietern und der Bundesnetzagentur einzustufen, wie die Situation vor Ort ist und sorgt am Ende dafür, dass die Netzabdeckung in Summe besser wird.
1: So, dann möchte ich direkt ein ganz, ganz großes Funkloch melden. Ich kann es mir zwar nicht erklären,
2: aber... Fängt mit B an und hört mit Andenburg auf, oder wie?
1: Nee, good guess, ja, guter Vorschlag. Also da ist auch einiges nachzuholen. Nee, aber ich würde mal sagen, wir fangen mal beim Berliner Hauptbahnhof an. Ah. Da ist nämlich auch ganz schlechtes Netz. Also warum sollte da auch Internet sein?
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2: Und heute Morgen geht es um Vanessa Mai.
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2: Helene Fischer, Andrea Berg, Wolfgang Petri, Olaf der Flipper und jetzt auch Vanessa Mai.
1: Ja, sie alle feiern ein großes Jubiläum dieses Jahr und bei Vanessa Mai ist es ihr Hit Ich sterb für dich. Der feiert in diesem Jahr sein 10-jähriges und deswegen kommt da morgen eine Neuauflage von diesem Song raus. Ich meine, er zählt ja bis heute zu den prägendsten Titeln ihrer Karriere, also wir können den alle mitsingen. Tja, und ab morgen dann in neuem Gewand. Ich bin auf jeden Fall sehr gespannt, wie das Ganze klingt. Ja. Und am 8.8. Da ist ja das große Sommer-Open-Air bei Giovanni Zarella und da wird sie auch mit dabei sein. Also ich könnte mir vorstellen, dass wir den dann auch live hören werden.
2: Na, freuen wir uns drauf, oder?
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0: Die Jungs von Fantasy zum Start in den Donnerstag hier auf Radio Paloma, 100% deutscher Schlager. Wir haben 6.28 Uhr.
1: Im Bundestag geht es heute um das Recht auf Reparatur von Waschmaschinen, Smartphones und Co. Mehr dazu hier gleich bei uns in den Radio Paloma Nachrichten.

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1: Ich bin Lea Matschulat. Bei der Bundeswehr ist die Zahl der Bewerbungen gut 5 Monate nach dem Start des neuen Wehrdienstes deutlich gestiegen. 2026 seien bislang rund 38.500 Bewerbungen eingegangen, heißt es aus dem Verteidigungsministerium. Ein Plus von 24% im Vergleich zum Vorjahreszeitraum. Registriert wurden außerdem rund 11.000 neue Einstellungen, 13% mehr. Die aktive Truppe der Bundeswehr soll nach Plänen der Bundesregierung auf 260.000 Männer und Frauen anwachsen. Die Ministerpräsidenten und Ministerpräsidentinnen der Länder treffen sich heute in Berlin. Das wichtigste Thema der MPK, der Ministerpräsidentenkonferenz, die Finanzen.
2: Die Länder und auch die Kommunen fordern vom Bund mehr finanzielle Unterstützung, wenn es darum geht, Bundesregelungen umzusetzen. Es geht etwa um Kosten für die Sozialhilfe oder für das Kindergeld. Die gesetzlichen Vorgaben kommen aus Berlin und müssen in den Ländern umgesetzt werden. Und bei der MPK heute wollen die Länderchefs an das Prinzip der Konnexität erinnern. Das bedeutet, wer bestellt, der muss auch bezahlen. Thomas Beskin, Nachrichtenredaktion.
1: In Venezuela gilt nach 2 starken Erdbeben der Notstand. Es gibt massive Schäden. Genaue Angaben zum Ausmaß der Schäden oder zu Opferzahlen liegen bislang nicht vor. Priorität hätten nun die Rettungsarbeiten, sagte die geschäftsführende Präsidentin Rodriguez. Es waren keine Züge mehr und der Schulunterricht wurde eingestellt. Und auch am internationalen Flughafen der Hauptstadt Caracas geht aktuell nichts mehr. Bei der Fußball-Weltmeisterschaft hat sich Mexiko 3:0 gegen Tschechien durchgesetzt. Südafrika hat mit 1:0 gegen Südkorea gewonnen. Und Brasilien traf 3-mal gegen Schottland, 3:0. Marokko besiegte zum Abschluss der WM-Vorrunde Haiti mit 4:2. Die Schweiz gewann gegen Kanada mit 2:1. Und Bosnien-Herzegowina bezwang Katar mit 3:1. Zum Wetter. Die aktuelle Vorhersage des Deutschen Wetterdienstes. Heute erwartet uns viel Sonnenschein und überwiegend trockenes Sommerwetter. Im Norden werden 27 bis 33 Grad erreicht, sonst 34 bis 37 Grad. Im Westen und Südwesten örtlich sogar bis 39 Grad. Morgen erst sonnig und trocken. Zum Nachmittag und Abend sind im Westen und Südwesten morgen einzelne Schauer und Gewitter nicht ausgeschlossen. Höchstwerte zwischen 31 und 38 Grad. Im Westen und Südwesten lokal bis 41 Grad.
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3: Und das am Donnerstag um 6.34 Uhr. Einen schönen guten Morgen.
4: Guten Morgen.
3: Ja, auch heute wieder Sommerwetter in ganz Deutschland angesagt. Ja. Und da kann auch der Grill wieder angeworfen werden.
4: Der sollte sogar angeworfen werden, ja. Ich finde, wenn so schönes Wetter ist, dann schmeckt es noch besser.
3: Und ja, und zumal ja heute Abend auch das Fußballspiel ist, ne? Deutschland gegen Ecuador. Und wir sorgen für die kulinarische Untermalung.
4: Richtig, genau. 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
3: Jetzt auf in den neuen Tag mit dem Nummer 1-Hit von Helene Fischer. Hier ist heute Nacht.

0: Johnny Hamburg um 6.40 Uhr. Guten Morgen.
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2: Ja, und wie immer donnerstags gucken wir natürlich auch heute wieder in die Kinos, welche Filme anlaufen. Und Kino ist ja vielleicht auch ein toller Ort, um sich mal ein bisschen abzukühlen.
0: Ja, wobei, ob es da so cool wird, weiß ich nicht. Wir haben nämlich diese Woche nicht nur Girl Power, sondern Super Girl Power.
2: Also es wird heiß.
0: Und ein kleiner Film, der sogar Star Wars zum Verhängnis wurde.
2: Ja, Ronny Thorau aus der Radio Paloma Redaktion fasst für uns die Kinostarts der Woche zusammen.
3: Weißt du, ich mache mir Sorgen, ob du hier klarkommst. Wenn du ständig die Erde verlässt, Kara.
4: Die großen Comic-Universen im Kino von Marvel und DC sind immer noch ein bisschen in der Krise. Marvel ringt um alte Größe und DC versuchte es zuletzt mit einem Neustart unter Federführung von Guardians of the Galaxy-Regisseur James Gunn.
3: Ich habe Sorge, dass du keine Leute triffst.
5: Tja, das ist das Ding, Clark. Ich habe keine Leute.
4: Supergirl ist der zweite Film der neuen DC-Ära. Der erste, Superman, wirkte allerdings noch etwas überfrachtet.
6: Und wie ist Superman so?
5: Er sieht in jedem das Gute. Ich sehe die Wahrheit.
4: Auch Supergirl hat in den ersten Kritiken ein gemischtes Echo bekommen. Viel Lob gibt's allerdings für Supergirl-Hauptdarstellerin Millie Alcock und ihre lässig-rotzige Verkörperung einer Heldin mit Ecken und Kanten.
5: Sieht nicht so aus, als würde das hier gut ausgehen. Also für euch.
4: Der Regisseur von Musikfilmen Perlen wie Once, John Carney, bringt diese Woche Power Ballad ins Kino. Ein abgehalfterter Hochzeitssänger beschuldigt hier einen angesagten Boygroup-Star, seinen Song geklaut zu haben.
7: Das ist mein Refrain und mein Vers, den Song habe ich geschrieben.
4: Der Film wirkt manchmal etwas altmodisch, aber vor allem Ant-Man-Star Paul Rudd überzeugt als tragischer Held. Und ansonsten trägt viel gute Musik den Film.
8: Das ist es, was einen guten Song ausmacht. Er hat die Fähigkeit, vielen Menschen was komplett Unterschiedliches zu bedeuten.
4: Zwei Low-Budget-Horrorfilme mischen dieses Jahr die Kinokassen auf. Backrooms ist letzte Woche bei uns gestartet. Diese Woche kommt der US-Box-Office-Hit Obsession dazu.
9: Niki, warte. Ich wollte dich fragen.
10: Was?
9: Ich weiß nicht mehr, was es war.
4: Obsession hat in den USA sogar vermeintlichen Blockbustern wie Star Wars, The Mandalorian und Grogu gehörig Konkurrenz gemacht.
9: Ich wünsche mir, dass Nikki Freeman mich mehr liebt als alles andere.
4: Das Ergebnis ist ein zunehmender Albtraum mit einer grandiosen Hauptdarstellerin, bei der man nie weiß, was sie als nächstes tut. Also allerbeste Voraussetzungen für einen originellen Horrorfilm.
11: Alter, ist das die verhext oder sowas?
2: Na dann, viel Spaß im Kino.
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0: Frank Lukas und Schachmatt hier auf Radio Paloma, 100% deutscher Schlager. Die neuen deutschen Schlager, die hören sich hier bei uns immer zuerst. Wir haben 6.51 Uhr.
1: Der Bundestag befasst sich heute mit möglichen neuen Regeln in Sachen Organspende. Mehr dazu hier gleich bei uns in den Radio Paloma Nachrichten um 7 Uhr.
0: Ja, ab heute wird es jeden Tag heißer hier bei uns in Deutschland. Und trotz Klimaanlage in den meisten Autos ist die Hitze für Autofahrerinnen und Autofahrer besonders anstrengend.
1: Ja, denn bei großer Hitze kann es auf den Straßen zu gefährlichen Hitzeschäden kommen. Ja, etwa sogenannte Blow-ups auf Autobahnen. Mhm. Die gab es ja auch schon dieses Jahr hier auf einigen Autobahnen. Mehr dazu weiß jetzt Ronny Thorau aus der Radio Paloma Redaktion. Schönen guten Morgen.
2: Guten Morgen.
0: Ronny, was genau passiert eigentlich bei so einem Blow-up? Ich meine, auf Englisch heißt es ja quasi aufwölben, aber nicht jede Fahrbahn wölbt sich bei Hitze jetzt plötzlich auf, oder?
2: Ja, genau, sonst hätten wir ja bei Hitze komplettes Chaos. Das Problem tritt zum Glück in der Regel nur bei Betonautobahnen auf und auch nur bei älteren, die noch eine geringe Dicke haben oder bei mehrfach reparierten Autobahnabschnitten. Mhm. Weil Beton kann sich bei Hitze nicht so verformen, sondern platzt dann an diesen Stellen manchmal auf. Neuerer Beton, der ist dicker und Asphalt hat das Problem meist gar nicht. Mhm. An besonders gefährdeten Stellen gelten meistens auch Tempolimits, die man dann eben unbedingt einhalten sollte. Und mehr Abstand zum Vordermann und Augen immer auf die Straße ist dann besonders wichtig. Mhm. Insbesondere auch für Motorradfahrende, denen durch Blow-ups besonders schlimme Unfälle drohen.
0: Oh ja. Mhm,
1: da muss man wirklich aufpassen. Und Unfälle können sich ja auch ereignen durch platzende Reifen, gerade jetzt im Sommer. Ist das denn wirklich auch so?
2: Ja, das stimmt auch deshalb, weil sich Straßen ja durch Dauerhitze und Dauersonnenbestrahlung immer mehr aufheizen. Auf bis zu 60 Grad, warnt der ADAC. Mhm. Und wer schnell fährt, der erhitzt seine Reifen da sogar Richtung 100 Grad. Das wird vor allem dann zum Risiko, wenn der Reifendruck zu niedrig ist. Also unbedingt Reifen gut aufpumpen. Der ADAC rät mindestens 0,2 Bar mehr als vom Autohersteller empfohlen.
0: Okay, gut zu wissen. Sollte man auf jeden Fall mal checken. Mhm. Wie sieht es denn mit den Leuten aus, die Bahn fahren? Also ich weiß ja, wovon ich rede. Das ist teilweise sehr, sehr heiß. Wie bereitet man sich denn da am besten vor?
2: Also grundsätzlich sind die Züge der Bahn hitzeresistenter geworden. Und wenn, dann fällt ja meistens eher die Klimaanlage in einem Waggon aus, statt gleich im ganzen Zug. Also da kann man dann noch den Waggon wechseln. Aber Vorbereitung schadet trotzdem nicht. Zum Beispiel eine große Flasche extra mehr, als man denkt, zu brauchen. Mhm. Und auch eine Powerbank, falls der Zug steht oder sonst wie länger braucht. Und wer sicherer gehen will, der kann natürlich die heißeste Tageszeit zwischen 13 und 18 Uhr vermeiden. Und vielleicht noch ein scheinbar widersprüchlicher Tipp: bei Hitzefahrten trotzdem nicht zu dünn anziehen in der Bahn. Mhm. Denn wenn die Klimaanlage funktioniert, was ja der Regelfall ist, dann hat man eher das Problem, ins Frieren zu kommen.
0: Ja, dass einem dann zu kalt wird. Ja, und ich habe vielleicht auch noch einen Tipp an dieser Stelle. Wie gesagt, ich fahre ja sehr viel Bahn und da habe ich gemerkt, es gibt einige Leute, die wissen das nicht, dass es in den Drogeriemärkten noch Deo gibt. Also es ist noch welches da, man kann sich noch welches holen.
1: Ja, lernt man auch nicht mehr, ne? Also...
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1: Ich bin Lea Matschulat. Bei der Bundeswehr ist die Zahl der Bewerbungen gut 5 Monate nach dem Start des neuen Wehrdienstes deutlich gestiegen. 2026 seien bislang rund 38.500 Bewerbungen eingegangen, heißt es aus dem Verteidigungsministerium, ein Plus von 24% im Vergleich zum Vorjahreszeitraum. Registriert wurden außerdem rund 11.000 neue Einstellungen, 13% mehr. Die aktive Truppe der Bundeswehr soll nach Plänen der Bundesregierung auf 260.000 Männer und Frauen anwachsen. Die Ministerpräsidenten und Ministerpräsidentinnen der Länder treffen sich heute in Berlin. Das wichtigste Thema der MPK, der Ministerpräsidentenkonferenz, die Finanzen.
2: Die Länder und auch die Kommunen fordern vom Bund mehr finanzielle Unterstützung, wenn es darum geht, Bundesregelungen umzusetzen. Es geht etwa um Kosten für die Sozialhilfe oder für das Kindergeld. Die gesetzlichen Vorgaben kommen aus Berlin und müssen in den Ländern umgesetzt werden. Und bei der MPK heute wollen die Länderchefs an das Prinzip der Konnexität erinnern. Das bedeutet, wer bestellt, der muss auch bezahlen. Thomas Beskin, Nachrichtenredaktion.
1: In Venezuela gilt nach 2 starken Erdbeben der Notstand. Es gibt massive Schäden. Genaue Angaben zum Ausmaß der Schäden oder zu Opferzahlen liegen bislang nicht vor. Priorität hätten nun die Rettungsarbeiten, sagte die geschäftsführende Präsidentin Rodriguez. Es waren keine Züge mehr und der Schulunterricht wurde eingestellt. Und auch am internationalen Flughafen der Hauptstadt Caracas geht aktuell nichts mehr. Bei der Fußball-Weltmeisterschaft hat sich Mexiko 3:0 gegen Tschechien durchgesetzt. Südafrika hat mit 1:0 gegen Südkorea gewonnen. Und Brasilien traf 3-mal gegen Schottland 3:0. Marokko besiegte zum Abschluss der WM-Vorrunde Haiti mit 4:2. Die Schweiz gewann gegen Kanada mit 2:1. Und Bosnien-Herzegowina bezwang Katar mit 3:1. Zum Wetter. Die aktuelle Vorhersage des Deutschen Wetterdienstes. Heute erwartet uns viel Sonnenschein und überwiegend trockenes Sommerwetter. Im Norden werden 27 bis 33 Grad erreicht, sonst 34 bis 37 Grad. Im Westen und Südwesten örtlich sogar bis 39 Grad. Morgen erst sonnig und trocken. Zum Nachmittag und Abend sind im Westen und Südwesten morgen einzelne Schauer und Gewitter nicht ausgeschlossen. Höchstwerte zwischen 31 und 38 Grad. Im Westen und Südwesten lokal bis 41 Grad.
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3: Einen schönen guten Morgen. Wir haben es 7:03. Wir starten rein in den neuen Tag heute am Donnerstag. Heute wieder Fußball. Ja. Die deutsche Fußballnationalmannschaft spielt gegen Ecuador. Und da gab es jetzt in der Nacht die letzte Pressekonferenz mit dem Bundestrainer. Und da gucken wir gleich mal, wie denn die Aufstellung aussieht heute Abend.
4: Genau, wir sind ja alle gespannt auf den Kader.
3: So sieht's aus. Ne? Darf Dennis Ohmendorf zum Beispiel von Anfang an spielen?
4: Ja, wird Nico Schlotterbeck ersetzen. Ja, das alles klären wir gleich hier bei uns nach Eloy de Jong und jetzt Linda Hesse. Hier ist Kleinstadt Casanova.
3: Schönen guten Morgen.

0: Ilo de Jong hier auf Radio Paloma, 100% deutscher Schlager zum Start in diesen Donnerstagmorgen. Wir haben 7:08 Uhr.
1: Heute ist ja wieder Spieltag für die deutsche Fußballnationalmannschaft. Mhm. Bei der Weltmeisterschaft geht es heute im dritten Vorrundenspiel gegen Ecuador.
0: Ja, und sportlich ist es ja ein eher unbedeutendes Spiel. Stimmungstechnisch könnte es aber sehr, sehr wichtig sein. Und dazu schalten wir heute Morgen wieder zu unserem Radio Paloma WM-Reporter Thomas Bremser, der bei der Mannschaft in New York ist. Einen schönen guten Morgen.
2: Guten Morgen aus New York.
0: So, Thomas, es wurde ja lange diskutiert, wie Julian Nagelsmann da heute Abend starten wird. Und jetzt ist klar, er will gar nicht so viel ändern im Kader. Warum denn nicht?
2: Ja, er sagt, die Mannschaft hat vor der WM so wenig zusammengespielt, die muss sich weiter finden und im Flow bleiben.
3: Wir haben jetzt zwei Siege geholt, was wichtig ist für die Tabelle, haben aber noch ein Spiel, was wir A gewinnen wollen und B nutzen wollen, uns auch auf die Gruppenphase vorzubereiten mit allem, was dazugehört.
2: Antonio, Rüdiger und David Raum rutschen rein, sonst bleibt es bei der Startelf. Der oft kritisierte Leroy Sané beginnt, die lange verletzten Havertz und Musiala und auch Manuel Neuer.
1: Ja, und Dennis Undorf, ja, unser Joker quasi, der darf auch nicht von Anfang an spielen, ne?
0: Was sagt der denn dazu, dass er da jetzt irgendwie auf der Bank sitzt?
2: Ja, der saß bei der Abschlusspressekonferenz neben Julian Nagelsmann. Natürlich wird er da nicht seinen Trainer kritisieren, sondern sagt das, was man halt so sagt.
3: Wenn ich nicht zufrieden wäre, wäre ich nicht hier, glaube ich. Deswegen die Rolle akzeptieren habe ich, aber ich versuche einfach nur meinen Job zu erledigen und das hat jetzt zwei Spiele gut geklappt.
2: Das spricht ja auch für den Teamgeist, genauso übrigens, dass Nico Schlotterbeck mit hierher geflogen ist, mit Krücken und Spezialschuh.
0: Ja, er hat ja auch gesagt, er wird auf jeden Fall mit dabei bleiben und auch bei der Mannschaft bleiben. Was werden wir denn da heute Abend für ein Spiel sehen? Wie schwer wird das gegen Ecuador?
2: Ja, Ecuador hat nur einen Punkt geholt, aber hätte genauso gut die beiden Spiele gewinnen können. Sie haben die Tore halt nicht gemacht. Darum schätzt der Bundestrainer die Südamerikaner auch eigentlich als den stärksten Gegner in der Gruppe ein.
3: Generell ist die Defensive schon ihr Prunkstück. Ja, es ist nicht so, dass sie offensiv immer 3-4 Tore schießen, aber oft hat eben ein 1-0 gereicht, weil sie defensiv super stabil sind.
2: Also es kann das berühmte Geduldsspiel werden, vermutlich kein Hurra-Fußball.
1: Naja, also lassen wir uns mal überraschen. 22 Uhr ist heute Abend an Pfiff, ja, und dann gucken wir mal, was das für eine rauschende Fußballnacht wird oder auch nicht. Ja?
0: doch. So, und ich habe mal aufs Tippspiel geschaut. Diesmal lehne ich mich nicht so weit aus dem Fenster wie letzte Woche gegen die Elfenbeinküste. Da habe ich 3-3 gesagt. Aber jetzt mache ich es heute vernünftiger und habe jetzt ein klassisches Ergebnis 2-1 für Deutschland.
1: Nein, was sagst du? 1-0 für Deutschland.
0: 1-0?
1: Ja, 1-0.
0: Ja, vielleicht wird es jetzt aber auch wieder ein Torregen.
1: Na, das glaube ich nicht.
0: Na, schauen wir mal. Ja.
1: So, kurzer Blick auf die Uhr. Wir haben es damit 7:12 Uhr. Wir starten rein in den 25. Juni.
0: So, und was heute Abend nämlich auch noch ist, mal abgesehen vom Spiel der Deutschen, ist der Tourstart von Ben Zucker. Die Sommer-Open Airs, die fangen an. Und da hat er sich lange drauf vorbereitet. Er ist fit wie nie. Und wie er das gemacht hat, also auch essenstechnisch, das erfahren Sie gleich hier bei uns in den Radio Paloma Star News. Ich sag nur, merkwürdiges Frühstück.
1: Na ja, wir bringen Sie hier immer näher an die Stars. Schönen guten Morgen jetzt mit den Flippers.

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0: Was ist letzte Nacht passiert? Daniel Sommer hier auf Radio Paloma, 100% deutscher Schlager. Die neuen deutschen Schlager, die hören Sie hier bei uns immer zuerst. Wir haben 7.18 Uhr.
1: Die KI, die künstliche Intelligenz, die scheint uns auch nach und nach alle zu ersetzen.
0: Ja. Ja,
1: los geht's jetzt bei den Bademeistern.
0: Hätte man nicht gedacht, aber auch da ist es möglich. Im Silvaner-Freibad in Schweinfurt, da unterstützt seit kurzem ein KI-Kamerasystem bei der Überwachung der Schwimmbecken und schlägt Alarm, wenn sich Arme oder Beine eines Besuchers im Schwimmbecken über einen Zeitraum von circa 20 Sekunden nicht mehr bewegen.
1: Ja, die KI übernimmt hier also unterstützend die Aufgaben des Bademeisters. Mhm. Finde ich ja irgendwie gut, ja. Ich meine, so kann sich der Bademeister ganz auf seine Kernaufgaben konzentrieren, ja. Also Pommes rot-weiß essen, ja. Und Teenies anflaumen, die vom Beckenrand springen wollen, ne?
0: Richtig, nicht vom Beckenrand springen.
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1: Und heute Morgen geht es um Ben Zucker. Ja, heute startet sie die Kämpferherz Open Air Tournee von Ben Zucker.
0: Genau, den ganzen Sommer über wird Ben in ganz Deutschland auf der Bühne stehen und gerade jetzt im Hochsommer, gerade wenn das so heiß ist, da muss man wirklich fit sein. Für Ben aber gar kein Problem, der bereitet sich ja schon seit Monaten auf diese Tour vor und das nicht nur in Sachen Sport, sondern auch in Sachen Ernährung.
1: Ja, hier hören Sie mal, was es bei ihm alles Leckeres zu essen gibt.
4: Esse jeden Morgen 300 Gramm Rinderhack, dazu mache ich ein paar Zwiebeln, dann gibt es ein bisschen gestückelte Tomaten dazu, 4 Eier, alles zusammen, dann so 2 Scheiben glutenfreies Brot und dann geht's los. So starte ich den Tag, ja.
1: Richtiges Männerfrühstück.
0: Wäre das auch was für dich?
1: Ja.
0: Hackfleisch zum Frühstück?
1: Ja, kann man ja mal ausprobieren.
0: Nee, ich bin ganz froh, dass du Quark isst, sage ich dir ganz ehrlich.
1: Ich hoffe, das ist gebraten und nicht roh.
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0: 3 hier auf Radio Paloma, 100% deutscher Schlager um 7.25 Uhr.
1: In Venezuela gab es 2 starke Erdbeben. Alle Einzelheiten dazu gleich hier bei uns in den Radio Paloma Nachrichten um 7:30 Uhr.
0: Und bis dahin gibt's Madeleine Rausch.

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1: Ich bin Lea Matschulat. Bei der Bundeswehr ist die Zahl der Bewerbungen gut 5 Monate nach dem Start des neuen Wehrdienstes deutlich gestiegen. 2026 seien bislang rund 38.500 Bewerbungen eingegangen, heißt es aus dem Verteidigungsministerium. Ein Plus von 24% im Vergleich zum Vorjahreszeitraum. Registriert wurden außerdem rund 11.000 neue Einstellungen, 13% mehr. Die aktive Truppe der Bundeswehr soll nach Plänen der Bundesregierung auf 260.000 Männer und Frauen anwachsen. Die Ministerpräsidenten und Ministerpräsidentinnen der Länder treffen sich heute in Berlin. Das wichtigste Thema der MPK, der Ministerpräsidentenkonferenz, die Finanzen.
2: Die Länder und auch die Kommunen fordern vom Bund mehr finanzielle Unterstützung, wenn es darum geht, Bundesregelungen umzusetzen. Es geht etwa um Kosten für die Sozialhilfe oder für das Kindergeld. Die gesetzlichen Vorgaben kommen aus Berlin und müssen in den Ländern umgesetzt werden. Und bei der MPK heute wollen die Länderchefs an das Prinzip der Konnexität erinnern. Das bedeutet, wer bestellt, der muss auch bezahlen. Thomas Beskin, Nachrichtenredaktion.
1: In Venezuela gilt nach 2 starken Erdbeben der Notstand. Es gibt massive Schäden. Genaue Angaben zum Ausmaß der Schäden oder zu Opferzahlen liegen bislang nicht vor. Priorität hätten nun die Rettungsarbeiten, sagte die geschäftsführende Präsidentin Rodriguez. Es waren keine Züge mehr und der Schulunterricht wurde eingestellt. Und auch am internationalen Flughafen der Hauptstadt Caracas geht aktuell nichts mehr. Bei der Fußball-Weltmeisterschaft hat sich Mexiko 3:0 gegen Tschechien durchgesetzt. Südafrika hat mit 1:0 gegen Südkorea gewonnen. Und Brasilien traf 3-mal gegen Schottland 3:0. Marokko besiegte zum Abschluss der WM-Vorrunde Haiti mit 4:2. Die Schweiz gewann gegen Kanada mit 2:1. Und Bosnien-Herzegowina bezwang Katar mit 3:1. Zum Wetter. Die aktuelle Vorhersage des Deutschen Wetterdienstes. Heute erwartet uns viel Sonnenschein und überwiegend trockenes Sommerwetter. Im Norden werden 27 bis 33 Grad erreicht, sonst 34 bis 37 Grad. Im Westen und Südwesten örtlich sogar bis 39 Grad. Morgen erst sonnig und trocken. Zum Nachmittag und Abend sind im Westen und Südwesten morgen einzelne Schauer und Gewitter nicht ausgeschlossen. Höchstwerte zwischen 31 und 38 Grad. Im Westen und Südwesten lokal bis 41 Grad.
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3: 7.32 Uhr, einen schönen guten Morgen.
4: Guten Morgen.
3: Wir starten durch in den neuen Tag heute am Donnerstag. Heute Abend das nächste Fußball-WM-Spiel der deutschen Fußballnationalmannschaft. Mhm. Und dazu gibt's lecker Gegrilltes von Fleischer und der Koch.
4: Genau, und zwar das WM-Barbecue-Paket mit leckersten Haché-Burgern. 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
3: Jawohl.
4: Und gleich ziehen wir den nächsten Gewinner oder die nächste Gewinnerin nach Nino De Angelo und jetzt Anna-Karina Wolczak.
3: Schönen guten Morgen.

0: Bruno De Angelo zum Start in diesen Donnerstagmorgen hier auf Radio Paloma 100% deutscher Schlager. Wir haben 7.38 Uhr. Ja, und draußen ist es heiß und hier drin wird es jetzt auch gleich noch heißer, denn wir schmeißen den Grill wieder an, ne?
1: Ja, es geht um ein Barbecue-Burger-Bundle von Fleischer und der Koch, ja, mit 10 leckeren Burgern. Mhm. Ja, das können Sie hier ganz einfach gewinnen, melden Sie sich dafür an auf radiopaloma.de. Und um diese Zeit ziehen wir aus unserem prall gefüllten Lostopf immer eine Person raus. Das haben wir schon getan und bei der rufen wir jetzt an.
0: Genau, und das ist die Katharina aus Spremberg in Brandenburg.
2: Kraut.
0: Einen schönen guten Morgen. Guten Morgen. Hier sind die Radio Paloma Muntermacher. Ist da die Katharina?
2: Ja.
0: Guten
1: Hallo,
0: Morgen.
1: Katharina, schönen guten Morgen.
2: Guten Morgen.
0: Sie haben sich angemeldet für unser WM-Barbecue-Paket von Fleischer und der Koch. Ist das richtig?
2: Ja. Ja.
0: Gut. Und jetzt lachen Sie schon so, weil Sie können sich nämlich freuen. Sie sind unsere nächste Gewinnerin. Ja. Herzlichen Glückwunsch.
2: Ja, danke.
1: Sehr schön. Wer grillt denn bei Ihnen? Grillen Sie selber oder macht das der Freund, der Mann?
2: Mein Mann.
0: Der Mann macht.
1: Sehr schön.
0: Okay, aber Sie freuen sich trotzdem aufs Essen, oder?
2: Natürlich, natürlich.
0: Na, sehr gut.
1: Man muss ja nicht arbeiten, ne?
0: Ja, aber weißt du was? Ich muss mal an dieser Stelle was sagen. Und zwar, ich finde, Burger grillen ist ja immer noch gar nicht so gängig. Wie sieht es da bei Ihnen aus, Katharina?
2: Doch, das machen wir eigentlich.
0: Ja?
2: Weil wir auch viele Produkte selber im Garten haben und dann machen wir das im Sommer eigentlich regelmäßig.
0: Oh, das klingt doch sehr, sehr gut.
1: Ja. So, und zu den Burgern gibt es ja auch noch leckere Pommes mit dazu, ne?
2: Okay,
1: Und wie sieht's aus? Machen Sie noch einen Salat vielleicht dazu, oder?
2: Ja, mit Sicherheit.
0: Ich wollte gerade sagen, wenn man einen Garten hat, dann bietet sich das doch an, oder?
1: Also Nora und ich kommen dann vorbei.
0: Ja, Stefan, genau. Wissen Sie, Katharina, er hat ja letzte Woche hat er ja das Burger-Paket selber getestet und seitdem redet er von nichts anderem mehr.
2: Ja,
0: dass er und versucht jetzt jede Gelegenheit. Ja, genau, jede Gelegenheit zu nutzen, um da sich irgendwo nochmal reinzuzecken. Nein, also Katharina, das genießen Sie mal schön alles ganz alleine und lassen sich das richtig gut schmecken.
2: Ja, das werden wir, danke schön.
0: Super.
1: Sehr schön. Wie sieht's aus? Gucken Sie sich heute Abend das Spiel an?
2: Ah, ja, ich muss morgen früh bei Zeiten mit den Kindern wieder raus.
0: Dann
2: ich denke, das wird zu spät.
0: Ja, okay. Ich glaube
2: vielleicht
0: auch.
2: Vielleicht eine Halbzeit, mal gucken, aber...
1: Ja. Okay, genau. Was glauben Sie denn, wer wird Weltmeister?
2: Ich habe Frankreich.
0: Oh, okay, das tragen wir mal ein.
1: Okay.
0: Ich glaube, ganz ehrlich, Katharina, ich glaube, da sind Sie ehrlich gesagt auf dem richtigen Weg. Also, weil ich glaube, also selbst Lionel Messi hat ja schon gesagt, Mensch, gegen die Franzosen, das wird alles nicht so einfach. Die sind sehr, sehr stark. Also,
2: wir gucken, wir lassen uns überraschen.
0: Wir lassen uns überraschen, genau. Wie heißt es immer so schön, erstens kommt es anders und zweitens, als man denkt. Ja. Aber nichtsdestotrotz, Ihr Weltmeistertipp Frankreich ist jetzt eingeloggt und Sie wissen ja, sollte Frankreich tatsächlich diese WM gewinnen, Dann
1: haben Sie nochmal die Chance auf das XXL-Bundle.
0: Genau.
1: Ne?
2: Das wäre cool, ja.
0: Super. Katharina, dann liebe Grüße an Ihren Mann und an die Kinder. Und wir sagen guten Appetit und weiterhin viel Spaß mit Radio Paloma.
2: Dankeschön.
0: Machen Sie es gut.
2: Dank.
0: Ciao.
2: Guten Tag. Ne? Tschüss.
1: So, und das nächste Barbecue-Burger-Bundle von Fleischer und der Koch, das gibt es morgen früh hier bei uns wieder zu gewinnen. Ja, egal wie das Spiel heute Abend zwischen Deutschland und Ecuador ausgeht.
0: Ich wollte gerade sagen, wir machen das bis zum Finale, weil der Sommer ist ja trotzdem da, ne?
1: Genau, also weiterhin anmelden auf radiopaloma.de.
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0: Roland Kaiser hier auf Radio Paloma, 100% deutscher Schlager. Schönen guten Morgen am Donnerstag.
1: Morgen.
0: Wir haben 7.49 Uhr. Hier ist Radio Paloma, 100% deutscher Schlager.
1: In Venezuela gab es 2 starke Erdbeben. Alle Einzelheiten und den aktuellen Stand gibt es gleich hier bei uns in den Radio Paloma Nachrichten um 8.
0: Heute Abend spielt ja wieder die deutsche Fußballnationalmannschaft, ja, das 3. Vorrundenspiel. Und wenn wir gewinnen, dann werden wir nach dem Spiel wahrscheinlich auch wieder diesen Hit hier im Stadion hören.
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1: Ja, Lorenz Büffel zusammen mit Mia, Julia und Mala Anja. Der Zug hat keine Bremsen, ja. Geht auch uns irgendwie nicht mehr so richtig aus dem Kopf. Ja. Und wir haben mal bei Lorenz Büffel nachgefragt, wie es denn für ihn eigentlich so ist, dass dieser Song im sportlichen Bereich so gut ankommt.
3: Ich persönlich denke, dass sich der Zug hat keine Bremse vom Ballermann-Hit schon lange zum Sport-Hit-Song entwickelt hat. Egal, ob es die Biathlon-WM war, ob es die Handball-WM war, überall, wenn die Mannschaft mit den Fans zusammenkommt, dann hat der Zug irgendwie keine Bremse und es geht nach vorne. Und das kann man nicht planen. So ein Song, den nimmst du auf und auf einmal singt es ganz Houston. Heftiges Gefühl.
1: Ja, das kann ich mir gut vorstellen. Mhm. So als Künstler, wenn man das dann in so einem Riesenstadion irgendwie zu sehen und zu hören bekommt. Wichtig ist nur, dass wir dieses heftige Gefühl heute auch wieder zu hören bekommen. Weil wir hören das ja nur, wenn dann auch ein Tor fällt.
0: Ja.

0: des Tages, Widder.
1: Achten Sie darauf, dass Sie keine halbherzigen Kompromisse eingehen, nur weil Sie nicht Nein sagen möchten. Finden Sie den Mittelweg. Setzen Sie sich durch, ohne Ihr Gegenüber unnötig zu verletzen.
0: Stier.
1: Heute sollten Sie nicht zögern, von Ihren Fähigkeiten Gebrauch zu machen. Sie wissen, was Sie auf dem Kasten haben. Mit dieser Einstellung geht heute jede Arbeit einfach von der Hand.
0: Zwillinge.
1: Gefühl und Verstand gehen Hand in Hand. Ob Sie sich mitteilen oder zuhören. Heute kommuniziert nicht nur der Kopf, sondern Sie sind auch mit dem Herzen dabei.
0: Krebs.
1: Ihre innere Spannung ist keine gute Voraussetzung für schwerwiegende Entscheidungen. Doch Sie reagieren schnell. Für Probleme, die eine rasche Lösung erfordern, sind Sie in ausgezeichneter Verfassung.
0: Löwe.
1: Sie sind heute besonders redegewandt und können sich sehr treffend ausdrücken. In jeder Situation finden Sie die richtigen Worte und verstehen es vor allem auch, Ihre Gefühle zu formulieren.
0: Jungfrau.
1: Loyal und nüchtern begegnen Sie heute Ihren Liebsten. Zudem sind Sie ausgesprochen sensibilisiert für die Schönheit der einfachen und klaren Dinge des Lebens.
0: Waage.
1: Worauf haben Sie gerade Lust? Wenn immer möglich, sollten Sie es sich heute gut gehen lassen. Lebensglück hat viel damit zu tun, wie Sie Wille und Gefühl in Einklang bringen.
0: Skorpion.
1: Sie fordern von Ihren Freunden Teamgeist. Ein wichtiges Projekt steht an. Geht es nach Ihrem Willen, soll und muss heute alles reibungslos über die Bühne gehen.
0: Schütze.
1: Eine harmonische und vertraute Umgebung ist die beste Voraussetzung, um sich heute wohlzufühlen. Sie verstehen es, Ihre Umgebung mit viel Liebe und Geschmack einzurichten.
0: Steinbock.
1: Seien Sie heute offen und trauen Sie sich, das zu sagen, was Sie vielleicht schon länger loswerden wollten. Damit gewinnen Sie bei Ihren Mitmenschen viele Sympathien.
0: Wassermann.
1: Da Sie heute die Ihnen gebotenen Möglichkeiten gut wahrnehmen und sich einiges zutrauen, eignet sich dieser Tag ausgezeichnet zum Planen. Weitblick und positives Denken lassen vieles gelingen.
0: Fische.
1: Überstürzen Sie heute nichts. Es ist zwar Handeln angesagt, doch können Sie leicht vorschnell reagieren und Dinge tun, die Sie später bereuen.
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1: Ich bin Lea Matschulat. In Venezuela sind nach 2 starken Erdbeben viele Menschen verschüttet. Die Regierung hat den Notstand ausgerufen und spricht von großen Schäden. Die US-Erdbebenwarte USGS gab die Stärke der Beben mit 7,2 und 7,5 an. Vielerorts sind Häuser eingestürzt, Rettungskräfte suchen in den Trümmern nach Menschen. Der internationale Flughafen der Hauptstadt Caracas wurde wegen Schäden geschlossen. Die Ministerpräsidenten und Präsidentinnen der Länder treffen sich heute in Berlin. Das wichtigste Thema der MPK, der Ministerpräsidentenkonferenz, die Finanzen.
2: Die Länder und auch die Kommunen fordern vom Bund mehr finanzielle Unterstützung, wenn es darum geht, Bundesregelungen umzusetzen. Es geht etwa um Kosten für die Sozialhilfe oder für das Kindergeld. Die gesetzlichen Vorgaben kommen aus Berlin und müssen in den Ländern umgesetzt werden. Und bei der MPK heute wollen die Länderchefs an das Prinzip der Konnexität erinnern. Das bedeutet, wer bestellt, der muss auch bezahlen. Thomas Beskin, Nachrichtenredaktion.
1: Bei der Bundeswehr ist die Zahl der Bewerbungen gut 5 Monate nach dem Start des neuen Wehrdienstes deutlich gestiegen. 2026 seien bislang rund 38.500 Bewerbungen eingegangen, heißt das aus dem Verteidigungsministerium. Ein Plus von 24% im Vergleich zum Vorjahreszeitraum. Registriert wurden auch rund 11.000 Einstellungen, 13% mehr. Bei der Fußball-Weltmeisterschaft trifft die deutsche Nationalmannschaft heute Abend auf Ecuador. Das 3. Gruppenspiel findet im Finalstadion bei New York statt.
3: Keine Experimente, das ist das Motto des Bundestrainers. Seine Mannschaft soll sich weiter einspielen und im Flow bleiben. Nur Antonio Rüdiger und David Raum rotieren rein. Dennis Undav bleibt erneut die Joker-Rolle. Der Gegner aus Ecuador bangt ums Weiterkommen, hat nur einen Punkt geholt gegen Curaçao, hatte dabei aber auch viel Pech. Julian Nagelsmann lobt vor allem die Abwehr des Gegners. Es könnte im Stadion bei New York sehr laut und sehr gelb werden, denn im Großraum New York leben Hunderttausende mit ecuadorianischen Wurzeln. Aus New York, Thomas Bremser.
1: Und die Ergebnisse aus der Nacht. Tschechien, Mexiko 0:3, Südafrika, Südkorea 1:0, Schottland, Brasilien 0:3, Marokko, Haiti 4:2, Schweiz, Kanada 2:1, Bosnien, Herzegowina gegen Katar 3:1. Zum Wetter, die aktuelle Vorhersage des Deutschen Wetterdienstes. Heute erwartet uns viel Sonnenschein und überwiegend trockenes Sommerwetter. Im Norden werden 27 bis 33 Grad erreicht, sonst 34 bis 37 Grad. Im Westen und Südwesten örtlich sogar bis 39 Grad. Morgen erst sonnig und trocken. Zum Nachmittag und Abend sind im Westen und Südwesten morgen einzelne Schauer und Gewitter nicht ausgeschlossen. Höchstwerte zwischen 31 und 38 Grad. Im Westen und Südwesten lokal bis 41 Grad.
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2: 3:08, einen wunderschönen guten Morgen.
4: Guten Morgen.
2: Wir starten durch in den Donnerstag heute am 25. Juni. Perfekter Sommertag heute auch wieder, wenn nicht vielleicht sogar schon ein bisschen zu heiß.
4: Nee, ich hab ja schon gesagt, den Tipp von meinem Kumpel, ne, sich einfach ein kleines Planschbecken an den Grill stellen, dann sind wenigstens die Füße kalt. Ja, heute Abend steht es an, das nächste Spiel der deutschen Fußballnationalmannschaft. Jawohl. Und da sollte natürlich vorher ein bisschen sich schon mal vorbereitet werden, ne? Auf das Spiel, 22 Uhr ist Anpfiff und davor kann wirklich super gut gegrillt werden. 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Die Katharina aus Spremberg, die hat sich gerade schon gefreut, ne? Da gab es schon das erste Grillpaket und morgen gibt es das nächste.
2: Ja, um 7.40 Uhr dafür fleißig weiterhin anmelden auf radiopaloma.de. Jetzt auf in den neuen Tag mit Vanessa Mai.

0: Ben Zucker und DJ Ötzi hier auf Radio Paloma, 100% deutscher Schlager um 8 Uhr und 10 Minuten.
1: Heute steigt das dritte Vorrundenspiel der deutschen Fußballnationalmannschaft. Ja, sportlich geht's ja da nicht wirklich um was. Wir sind bereits eine Runde weiter. Trotzdem ist das Spiel natürlich heute Abend spannend.
0: Ja.
1: Vor allem, weil der Bundestrainer ja noch ein paar Auswechslungen vornehmen will. Ja, darüber sprechen wir in der nächsten Stunde.
0: Genau.
1: Problem heute Abend nur, das Spiel, das wird erst um 22 Uhr angepfiffen.
0: Ja,
1: für viele ist das ja die Zu-Bett-Geh-Zeit.
0: Genau,
1: ne?
0: Wollte gerade sagen, das ist relativ spät. Mhm. Da stellt sich die Frage, sollte man Kinder das da heute schauen lassen oder lohnt sich da vielleicht das Vorschlafen? Ronny Thorer aus der Radio Paloma Redaktion hat sich damit mal beschäftigt und ist jetzt bei uns. Einen schönen guten Morgen.
2: Ja, guten Morgen.
0: So, Ronny, knifflige Frage für alle Eltern, auch gerade für dich mit deinen zwei Jungs. Sollte man denn Kinder das Spiel heute gegen Ecuador schauen lassen, wenn sie da eigentlich morgen früh in die Schule müssten?
2: Ja, wie schon beim Spiel gegen die Elfenbeinküste kann das ja heute bis Mitternacht dauern, bevor man im Bett ist.
0: Mhm.
2: Aber es gibt mehrere gute Nachrichten. Erstens ist der Donnerstag ja heute noch recht günstig, weil man danach nur einen müden Freitag vor dem Wochenende durchstehen muss. Erst recht, wenn man ab Freitag dann schon Sommerferien hat, wie in Hessen, Rheinland-Pfalz und im Saarland. Experten sagen aber auch, WM-Spiele gucken als Ausnahme ab dem Grundschulalter ist okay.
0: Mhm.
2: Das schafft nämlich bleibende Erinnerungen oft und ist es auch okay, mal die Erfahrung zu machen, dafür eben am nächsten Tag müde zu sein. Entscheidend sei, sagen die Experten, dass die Kinder aber wirklich Interesse am Fußball haben, also überreden sollte man sie nicht.
0: Ja, okay, also ich hatte das am Wochenende auch und da hat dann der Junge nach der ersten Halbzeit gesagt, so, ich kann nicht mehr, ich muss jetzt ins Bett. Okay. Also sehr.
1: Der Junge war nicht dein Freund, nein.
0: Nee, der Junge war nicht mein Freund. Gut gefragt, Stefan. So, aber meistens sind es ja gar nicht die Kinder, die schwächeln, sondern eher wir Erwachsenen.
1: Ja.
0: Gerade wenn man dann morgens wieder früh raus muss. Gibt es denn da Tipps, wie man das irgendwie angehen kann?
2: Ja, ein paar Tricks helfen. Vorschlafen zum Beispiel, vor allem wenn man sonst früh ins Bett geht. Dann aber auch auf Alkohol, schweres Essen und abendlichen Fithalte-Kaffee oder sonstiges mit Koffein verzichten, weil das alles auch den ja dann sowieso verkürzten Schlaf noch weiter verschlechtert.
1: Mhm.
2: Und nachdem man ja vielleicht ein dramatisches Spiel gesehen hat und dann erstmal runterkommen muss, sollte man nicht etwa Schlafmittel nehmen, raten Experten, sondern eher Entspannungstechniken versuchen.
1: Mhm.
2: Auch ein Trick, seine Schlafzeit nach dem typischen Schlafzyklus von 1,5 Stunden ausrichten.
1: Okay, wie funktioniert das?
2: Also wenn man so den Wecker stellt, dass man 1,5 Stunden, 3 Stunden, 4,5 oder 6 Stunden schläft, dann ist man vergleichsweise fit.
1: Mhm.
2: Und am Tag danach hilft ein Powernap von 10 bis 20 Minuten, aber nicht länger, um den Tag dann einigermaßen gut durchzustehen.
1: So, Nora, kannst du dich schon mal darauf einstellen? Ich mache morgen während der Sendung immer einen 10 bis 20-minütigen Powernap.
0: Also alles so wie immer.
1: So, 10 Liter Kaffee brauche ich morgen früh, glaube ich, dann auch.
0: Also auch alles so wie immer.
1: Natürlich. Kurzer Blick auf die Uhr. Wir haben es 8 Uhr und 13 Minuten. Einen schönen guten Morgen.
0: Guten Morgen.
1: Und wir starten durch in den Donnerstag.
0: Ja, und wir haben ja diese Woche schon festgestellt, dass 2026 ganz offensichtlich das Jahr der Jubiläen ist. Ne? Also Andrea Berg feiert großes Jubiläum, Helene Fischer, Wolfgang Petri, Olaf der Flipper und auch Vanessa Mai. Und da gibt es morgen auch neue Musik. Warum? Das erfahren Sie gleich hier bei uns in den Radio Paloma Star News.
1: 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Schönen guten Morgen jetzt mit dem aktuellen Titel von Daniela Alfinito, das kannst du echt vergessen.
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0: Bona und Bona bis in alle Ewigkeit hier auf Radio Paloma, 100% deutscher Schlager. Wir haben es 20 nach 8.
1: Vielleicht haben Sie es auch schon bemerkt, die Handynetze hier bei uns in Deutschland sind generell besser geworden, aber mancherorts ist die Verbindung immer noch ziemlich mies.
0: Oh ja, und das Bundesdigitalministerium und die Bundesnetzagentur, die wollen den sogenannten Funklöchern jetzt den Kampf ansagen und wir alle können dabei helfen. Über eine App sollen wir jetzt nämlich genau diese Funklöcher melden.
1: Tanja Wagner aus der Radio Paloma Redaktion weiß wie.
2: Bundesdigitalminister Wildberger spricht vom großen Netztest. Und da ist jeder Handynutzer aufgerufen mitzumachen. Denn aktuell gibt es immer noch Orte in Deutschland, an denen keines der großen Handynetze von Telekom, Vodafone und O2 standardmäßig funktioniert. Das sind immer noch gut 786 Quadratkilometer. Über die App Mobilfunkcheck sollen wir diese Woche melden, wo die Funklöcher sind. Das hilft den Anbietern und der Bundesnetzagentur einzustufen, wie die Situation vor Ort ist und sorgt am Ende dafür, dass die Netzabdeckung in Summe besser wird.
0: So, und dann möchte ich direkt ein ganz, ganz großes Funkloch melden. Ich kann es mir zwar nicht erklären,
1: aber... Fängt mit B an und hört mit Andenburg auf, oder wie?
0: Nee, good guess, ja, guter Vorschlag. Also da ist auch einiges nachzuholen. Nee, aber ich würde mal sagen, wir fangen mal beim Berliner Hauptbahnhof an. Ah. Da ist nämlich auch ganz schlechtes Netz. Also warum sollte da auch Internet sein?
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1: Und heute Morgen geht es um Vanessa Mai.
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1: Helene Fischer, Andrea Berg, Wolfgang Petri, Olaf der Flipper und jetzt auch Vanessa Mai.
0: Ja, sie alle feiern ein großes Jubiläum dieses Jahr und bei Vanessa Mai ist es ihr Hit Ich sterb für dich. Der feiert in diesem Jahr sein 10-jähriges und deswegen kommt da morgen eine Neuauflage von diesem Song raus. Ich meine, er zählt ja bis heute zu den prägendsten Titeln ihrer Karriere. Mhm. Also wir können den alle mitsingen. Tja, und ab morgen dann in neuem Gewand. Ich bin auf jeden Fall sehr gespannt, wie das Ganze klingt. Ja. Und am 8.8. Da ist ja das große Sommer-Open-Air.

0: bei Giovanni Zarella, ja. Und da wird sie auch mit dabei sein. Also ich könnte mir vorstellen, dass wir den dann auch live hören werden.
1: Na, freuen wir uns drauf, oder?
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0: Alessa, 20.000 Meilen hier auf Radio Paloma, 100% deutscher Schlager um 8.27 Uhr.
1: Bei der Bundeswehr ist die Zahl der Bewerbungen dieses Jahr bisher deutlich angestiegen. Mehr dazu hier gleich bei uns in den Radio Paloma Nachrichten um 8:30 Uhr.
0: Und bis dahin gibt's Patrick Lindner.

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1: Ich bin Lea Matschulat. In Venezuela sind nach zwei starken Erdbeben viele Menschen verschüttet. Die Regierung hat den Notstand ausgerufen und spricht von großen Schäden. Die US-Erdbebenwarte USGS gab die Stärke der Beben mit 7,2 und 7,5 an. Vielerorts sind Häuser eingestürzt, Rettungskräfte suchen in den Trümmern nach Menschen. Der internationale Flughafen der Hauptstadt Caracas wurde wegen Schäden geschlossen. Die Ministerpräsidenten und Präsidentinnen der Länder treffen sich heute in Berlin. Das wichtigste Thema der MPK, der Ministerpräsidentenkonferenz, die Finanzen.
2: Die Länder und auch die Kommunen fordern vom Bund mehr finanzielle Unterstützung, wenn es darum geht, Bundesregelungen umzusetzen. Es geht etwa um Kosten für die Sozialhilfe oder für das Kindergeld. Die gesetzlichen Vorgaben kommen aus Berlin und müssen in den Ländern umgesetzt werden. Und bei der MPK heute wollen die Länderchefs an das Prinzip der Konnexität erinnern. Das bedeutet, wer bestellt, der muss auch bezahlen. Thomas Beskin, Nachrichtenredaktion.
1: Bei der Bundeswehr ist die Zahl der Bewerbungen gut 5 Monate nach dem Start des neuen Wehrdienstes deutlich gestiegen. 2026 seien bislang rund 38.500 Bewerbungen eingegangen, heißt es aus dem Verteidigungsministerium. Ein Plus von 24% im Vergleich zum Vorjahreszeitraum. Registriert wurden auch rund 11.000 Einstellungen, 13% mehr. Bei der Fußball-Weltmeisterschaft trifft die deutsche Nationalmannschaft heute Abend auf Ecuador. Das dritte Gruppenspiel findet im Finalstadion bei New York statt.
3: Keine Experimente, das ist das Motto des Bundestrainers. Seine Mannschaft soll sich weiter einspielen und im Flow bleiben. Nur Antonio Rüdiger und David Raum rotieren rein. Dennis Undav bleibt erneut die Joker-Rolle. Der Gegner aus Ecuador bangt ums Weiterkommen, hat nur einen Punkt geholt gegen Curaçao, hatte dabei aber auch viel Pech. Julian Nagelsmann lobt vor allem die Abwehr des Gegners. Es könnte im Stadion bei New York sehr laut und sehr gelb werden, denn im Großraum New York leben Hunderttausende mit ecuadorianischen Wurzeln. Aus New York, Thomas Bremser.
1: Und die Ergebnisse aus der Nacht. Tschechien, Mexiko 0:3, Südafrika, Südkorea 1:0, Schottland, Brasilien 0:3, Marokko, Haiti 4:2, Schweiz, Kanada 2:1, Bosnien, Herzegowina gegen Katar 3:1. Zum Wetter. Die aktuelle Vorhersage des Deutschen Wetterdienstes. Heute erwartet uns viel Sonnenschein und überwiegend trockenes Sommerwetter. Im Norden werden 27 bis 33 Grad erreicht, sonst 34 bis 37 Grad. Im Westen und Südwesten örtlich sogar bis 39 Grad. Morgen erst sonnig und trocken. Zum Nachmittag und Abend sind im Westen und Südwesten morgen einzelne Schauer und Gewitter nicht ausgeschlossen. Höchstwerte zwischen 31 und 38 Grad, im Westen und Südwesten lokal bis 41 Grad.
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4: Einen schönen guten Morgen. Wir haben 8.34 Uhr. Wir starten rein in den neuen Tag heute am 25. Juni. Auch heute wieder Sommer, Sonnenwetter in Deutschland. Ja, Temperaturen über 30 Grad. Da ist so ein Kinobesuch vielleicht ganz schön zur Abkühlung.
5: Richtig, ich wollte gerade sagen, da ist es schön klimatisiert. Wahrscheinlich auch gar nicht so viele Leute. Ja. Und was man sich da besonders gut angucken kann, das klären wir gleich hier bei uns im Radio Paloma Kinotipp.
4: Ja, nach Semino Rossi und jetzt Nick P., hier ist Du Dich.

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0: Maximin Rossio macht Uhr 41.
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0: Ja, und wie immer donnerstags gucken wir natürlich auch heute wieder in die Kinos, welche Filme anlaufen. Und Kino ist ja vielleicht auch ein toller Ort, um sich mal ein bisschen abzukühlen.
2: Ja, wobei, ob es da so cool wird, weiß ich nicht. Wir haben nämlich diese Woche nicht nur Girl Power, sondern Super Girl Power.
0: Also es wird heiß.
2: Und ein kleiner Film, der sogar Star Wars zum Verhängnis wurde.
0: Ja, Ronny Thorau aus der Radio Paloma Redaktion fasst für uns die Kinostarts der Woche zusammen.
3: Weißt du, ich mache mir Sorgen, ob du hier klarkommst. Wenn du ständig die Erde verlässt, Kara.
4: Die großen Comic-Universen im Kino von Marvel und DC sind immer noch ein bisschen in der Krise. Marvel ringt um alte Größe und DC versuchte es zuletzt mit einem Neustart unter Federführung von Guardians of the Galaxy-Regisseur James Gunn.
3: Ich habe Sorge, dass du keine Leute triffst.
5: Tja, das ist das Ding, Clark. Ich habe keine Leute.
4: Supergirl ist der zweite Film der neuen DC-Ära. Der erste, Superman, wirkte allerdings noch etwas überfrachtet.
6: Und wie ist Superman so?
5: Er sieht in jedem das Gute. Ich sehe die Wahrheit.
4: Auch Supergirl hat in den ersten Kritiken ein gemischtes Echo bekommen. Viel Lob gibt's allerdings für Supergirl-Hauptdarstellerin Millie Alcock und ihre lässig-rotzige Verkörperung einer Heldin mit Ecken und Kanten.
5: Sieht nicht so aus, als würde das hier gut ausgehen. Also für euch.
4: Der Regisseur von Musikfilmperlen wie Once, John Carney, bringt diese Woche Power Ballad ins Kino. Ein abgehalfterter Hochzeitssänger beschuldigt hier einen angesagten Boygroup-Star, seinen Song geklaut zu haben.
7: Das ist mein Refrain und mein Vers, den Song habe ich geschrieben.
4: Der Film wirkt manchmal etwas altmodisch, aber vor allem Ant-Man-Star Paul Rudd überzeugt als tragischer Held. Und ansonsten trägt viel gute Musik den Film.
8: Das ist es, was einen guten Song ausmacht. Er hat die Fähigkeit, vielen Menschen was komplett Unterschiedliches zu bedeuten.
4: Zwei Low-Budget-Horrorfilme mischen dieses Jahr die Kinokassen auf. Backrooms ist letzte Woche bei uns gestartet. Diese Woche kommt der US-Box-Office-Hit Obsession dazu.
9: Niki, warte. Ich wollte dich fragen.
10: Was?
9: Ich weiß nicht mehr, was es war.
4: Obsession hat in den USA sogar vermeintlichen Blockbustern wie Star Wars, The Mandalorian und Grogu gehörig Konkurrenz gemacht.
9: Ich wünsche mir, dass Nikki Freeman mich mehr liebt als alles andere.
4: Das Ergebnis ist ein zunehmender Albtraum mit einer grandiosen Hauptdarstellerin, bei der man nie weiß, was sie als nächstes tut. Also allerbeste Voraussetzungen für einen originellen Horrorfilm.
11: Alter, ist das sie verhext oder sowas?
0: Na dann, viel Spaß im Kino.
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0: Neue Musik von Gilbert, alles bleibt anders hier auf Radio Paloma, 100% deutscher Schlager. Bei uns hören Sie die neuen deutschen Schlager-Hits immer zuerst. Schönen guten Morgen.
1: Guten Morgen.
0: Wir haben es 8.53 Uhr.
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0: In Venezuela gab es 2 starke Erdbeben. Mehr dazu ja gleich bei uns in den Radio Paloma Nachrichten um 9 Uhr.
1: Ja, ab heute wird es jeden Tag heißer hier bei uns in Deutschland. Und trotz Klimaanlage in den meisten Autos ist die Hitze für Autofahrerinnen und Autofahrer besonders anstrengend.
0: Ja, denn bei großer Hitze kann es auf den Straßen zu gefährlichen Hitzeschäden kommen. Ja, etwa sogenannte Blow-ups auf Autobahnen. Mhm. Die gab es ja auch schon dieses Jahr hier auf einigen Autobahnen. Mehr dazu weiß jetzt Ronny Thorau aus der Radio Paloma Redaktion. Schönen guten Morgen.
3: Guten Morgen.
0: Nochmal.
3: Guten Morgen.
1: Ronny, was genau passiert eigentlich bei so einem Blow-up? Ich meine, auf Englisch heißt es ja quasi aufwölben, aber nicht jede Fahrbahn wölbt sich bei Hitze jetzt plötzlich auf, oder?
3: Ja, genau, sonst hätten wir ja bei Hitze komplettes Chaos. Das Problem tritt zum Glück in der Regel nur bei Betonautobahnen auf und auch nur bei älteren, die noch eine geringe Dicke haben oder bei mehrfach reparierten Autobahnabschnitten. Mhm. Weil Beton kann sich bei Hitze nicht so verformen, sondern platzt dann an diesen Stellen manchmal auf. Neuerer Beton, der ist dicker und Asphalt hat das Problem meist gar nicht. Mhm. An besonders gefährdeten Stellen gelten meistens auch Tempolimits, die man dann eben unbedingt einhalten sollte, und mehr Abstand zum Vordermann und Augen immer auf die Straße ist dann besonders wichtig. Mhm. Insbesondere auch für Motorradfahrende, denen durch Blow-ups besonders schlimme Unfälle drohen.
1: Oh ja.
0: Da muss man wirklich aufpassen. Und Unfälle können sich ja auch ereignen durch platzende Reifen, gerade genau. Jetzt im Sommer. Ist das denn wirklich auch so?
3: Ja, das stimmt auch deshalb, weil sich Straßen ja durch Dauerhitze und Dauersonnenbestrahlung immer mehr aufheizen. Auf bis zu 60 Grad, warnt der ADAC. Mhm. Und wer schnell fährt, der erhitzt seine Reifen da sogar Richtung 100 Grad. Das wird vor allem dann zum Risiko, wenn der Reifendruck zu niedrig ist. Also unbedingt Reifen gut aufpumpen. Der ADAC rät mindestens 0,2 Bar mehr als vom Autohersteller empfohlen.
1: Okay, gut zu wissen. Sollte man auf jeden Fall mal checken. Wie sieht es denn mit den Leuten aus, die Bahn fahren? Also ich weiß ja, wovon ich rede. Das ist teilweise sehr, sehr heiß. Wie bereitet man sich denn da am besten vor?
3: Also grundsätzlich sind die Züge der Bahn hitzeresistenter geworden. Und wenn, dann fällt ja meistens eher die Klimaanlage in einem Waggon aus, statt gleich im ganzen Zug. Also da kann man dann noch den Waggon wechseln. Aber Vorbereitung schadet trotzdem nicht. Zum Beispiel eine große Flasche extra mehr, als man denkt, zu brauchen. Mhm. Und auch eine Powerbank, falls der Zug steht oder sonst wie länger braucht. Und wer sicherer gehen will, der kann natürlich die heißeste Tageszeit zwischen 13 und 18 Uhr vermeiden. Und vielleicht noch ein scheinbar widersprüchlicher Tipp: bei Hitzefahrten trotzdem nicht zu dünn anziehen in der Bahn. Mhm. Denn wenn die Klimaanlage funktioniert, was ja der Regelfall ist, dann hat man eher das Problem, ins Frieren zu kommen.
1: Ja, ja, dass einem dann zu kalt wird. Ja, und ich habe vielleicht auch noch einen Tipp an dieser Stelle. Wie gesagt, ich fahre ja sehr viel Bahn und da habe ich gemerkt, es gibt einige Leute, die wissen das nicht, dass es in den Drogeriemärkten noch Deo gibt. Also es ist noch welches da, man kann sich noch welches holen.
0: Ja, lernt man auch nicht mehr, ne? Also.
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1: Ich bin Lia Matschulat. Innerhalb von weniger als einer Minute haben zwei sehr starke Erdbeben Venezuela erschüttert und erhebliche Schäden angerichtet. Sie hatten eine Stärke von 7,2 und 7,5. Mindestens 32 Menschen wurden getötet.
2: Viele Gebäude sind eingestürzt und Helfer suchen fieberhaft nach Verschütteten. Die geschäftsführende Präsidentin Delcy Rodriguez sprach von einem Vorfall mit schwerwiegenden Folgen. Die Regierung hat den Notstand ausgerufen und der internationale Flughafen der Hauptstadt Caracas wurde wegen Schäden geschlossen. Zahlreiche Staaten haben Venezuela ihre Hilfe angeboten. Aus Lateinamerika, Andrea Sosa Gabrios.
1: Der Bundestag befasst sich heute mit möglichen neuen Wegen, um zu mehr Organspenden in Deutschland zu kommen. Eine fraktionsübergreifende Abgeordnetengruppe strebt dafür die Einführung einer Widerspruchsregelung an. Das hieße, dass Erwachsene automatisch als Organspender nach dem Tod gelten, außer man widerspricht noch zu Lebzeiten. Bisher ist für die Entnahme eine ausdrückliche Zustimmung notwendig. Die Deutsche Bahn bietet angesichts der Hitze in den nächsten Tagen an, gebuchte Fahrten im Fernverkehr kostenfrei zu stornieren. Wer seine Reise bei dieser extremen Wetterlage nicht antreten wolle, bekomme sein Geld zurück, heißt es von der DB. Die Möglichkeit gilt für Tickets für eine Fernverkehrsreise bis einschließlich 30. Juni, die bis zum 23. Juni gekauft wurden. Die Hitze-Sonderkulanz umfasst auch Spar- und Supersparpreistickets. Die DFB-Elf trifft bei der Fußball-Weltmeisterschaft heute Abend auf Ecuador. Thomas Bremser ist in New York. Thomas, was werden wir denn für ein Spiel heute sehen? Wie schwer wird's?
3: Ja, Ecuador hat nur einen Punkt geholt, aber hätte genauso gut die beiden Spiele gewinnen können. Sie haben die Tore halt nicht gemacht. Darum schätzt der Bundestrainer die Südamerikaner auch eigentlich als den stärksten Gegner in der Gruppe ein.
4: Generell ist die Defensive schon ihr Prunkstück. Es ist jetzt nicht so, dass sie offensiv immer 3-4 Tore schießen, aber oft hat ihm eben ein 1-0 gereicht, weil sie defensiv super stabil sind.
3: Also es kann das berühmte Geduldsspiel werden, vermutlich kein Hurra-Fußball.
1: Danke, Thomas Bremser. Die Ergebnisse der Nacht: Tschechien, Mexiko 0-3, Südafrika, Südkorea 1-0, Schottland, Brasilien 0-3, Marokko, Haiti 4-2, Schweiz, Kanada 2-1, Bosnien, Herzegowina, Katar 3-1. Zum Wetter, die aktuelle Vorhersage des Deutschen Wetterdienstes. Heute erwartet uns viel Sonnenschein und überwiegend trockenes Sommerwetter. Im Norden werden 27 bis 33 Grad erreicht, sonst 34 bis 37 Grad. Im Westen und Südwesten örtlich sogar bis 39 Grad. Morgen erst sonnig und trocken. Zum Nachmittag und Abend sind im Westen und Südwesten morgen einzelne Schauer und Gewitter nicht ausgeschlossen. Höchstwerte zwischen 31 und 38 Grad. Im Westen und Südwesten lokal bis 41 Grad.
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5: Ein kurzer Blick auf die Uhr.
6: Guten Morgen.
5: Nur 9 Uhr Uhr. Mhm. Wir haben es 9:03. Das heißt, wir spielen das Nur 9 Uhr Schlager Quiz.
6: Genau.
5: Heute am Donnerstag schon mit dem alles entscheidenden letzten Hinweis zu dieser Stimme hier.
7: Aber danke, danke schön.
5: Ja, wer ist das denn? Das ist die große Frage. Und hier kommt der Tipp.
6: Letzte. Ja. Und alles entscheidende, ja. Tipp, wobei man ehrlicherweise sagen muss, also sie sind schon wirklich alle auf einem sehr guten Weg, aber heute wissen wir noch mal mehr. Und zwar kommt er aus unserem Nachbarland.
5: Den Niederlanden.
7: Aber danke, danke schön.
6: Das ist ein Extra-Tipp noch gewesen. Also wer ist das? Jetzt können sich wirklich alle reinklicken und die Lösung abgeben. Radiopaloma.de. Morgen ziehen wir den Gewinner oder die Gewinnerin.
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0: Maite Kelly und der Morgen danach hier auf Radio Paloma 100% deutscher Schlager. Wir haben es 10 nach 9.
1: Heute ist ja wieder Spieltag für die deutsche Fußballnationalmannschaft. Mhm. Bei der Weltmeisterschaft geht es heute im dritten Vorrundenspiel gegen Ecuador.
0: Ja, und sportlich ist es ja ein eher unbedeutendes Spiel. Stimmungstechnisch könnte es aber sehr, sehr wichtig sein. Und dazu schalten wir heute Morgen wieder zu unserem Radio Paloma WM-Reporter Thomas Bremser, der bei der Mannschaft in New York ist. Einen schönen guten Morgen.
2: Guten Morgen aus New York.
0: So, Thomas, es wurde ja lange diskutiert, wie Julian Nagelsmann da heute Abend starten wird. Und jetzt ist klar, er will gar nicht so viel ändern im Kader. Warum denn nicht?
2: Ja, er sagt, die Mannschaft hat vor der WM so wenig zusammengespielt, die muss sich weiter finden und im Flow bleiben.
3: Wir haben jetzt 2 Siege geholt, was wichtig ist für die Tabelle, haben aber noch ein Spiel, was wir A gewinnen wollen und B nutzen wollen, uns auch auf die Gruppenphase vorzubereiten mit allem, was dazugehört.
2: Antonio, Rüdiger und David Raum rutschen rein, sonst bleibt es bei der Startelf. Der oft kritisierte Leroy Sané beginnt, die lange verletzten Havertz und Musiala und auch Manuel Neuer.
1: Ja, und Dennis Undorf, ja, unser Joker quasi, der darf auch nicht von Anfang an spielen, ne?
0: Was sagt der denn dazu, dass er da jetzt irgendwie auf der Bank sitzt?
2: Ja, der saß bei der Abschlusspressekonferenz neben Julian Nagelsmann. Natürlich wird er da nicht seinen Trainer kritisieren, sondern sagt das, was man halt so sagt.
3: Wenn ich nicht zufrieden wäre, wäre ich nicht hier, glaube ich. Deswegen die Rolle akzeptieren habe ich. Aber ich versuche einfach nur meinen Job zu erledigen und das hat jetzt 2 Spiele gut geklappt.
2: Das spricht ja auch für den Teamgeist. Genauso übrigens, dass Nico Schlotterbeck mit hierher geflogen ist, mit Krücken und Spezialschuh.
0: Ja, er hat ja auch gesagt, er wird auf jeden Fall mit dabei bleiben und auch bei der Mannschaft bleiben. Was werden wir denn da heute Abend für ein Spiel sehen? Wie schwer wird das gegen Ecuador?
2: Ja, Ecuador hat nur einen Punkt geholt, aber hätte genauso gut die beiden Spiele gewinnen können. Sie haben die Tore halt nicht gemacht. Darum schätzt der Bundestrainer die Südamerikaner auch eigentlich als den stärksten Gegner in der Gruppe ein.
3: Generell ist die Defensive schon ihr Prunkstück. Es ist jetzt nicht so, dass sie offensiv immer 3-4 Tore schießen, aber oft hat eben 1-0 gereicht, weil sie defensiv super stabil sind.
2: Also es kann das berühmte Geduldsspiel werden, vermutlich kein Hurra-Fußball.
1: Naja, also lassen wir uns mal überraschen. 22 Uhr ist heute Abend an Pfiff, ja, und dann gucken wir mal, was das für eine rauschende Fußballnacht wird. Oder auch nicht, ja?
0: doch.
1: Zu sehen ist das Spiel in der ARD. So, kurzer Blick auf die Uhr. Wir haben es damit 9 Uhr und 13 Minuten. Einen schönen guten Morgen.
0: Guten Morgen. So, und dann ist ja nicht nur das Spiel, was heute Abend steigt, sondern heute ist auch Tourbeginn von Ben Zucker. Ja. Der beginnt heute quasi seine Sommer-Open Airs und da muss er natürlich fit sein, ne? Ich meine, klar, bei dieser Hitze, wenn du da auf der Bühne eine Show machen willst, da musst du echt gut im Saft stehen und deswegen hat Ben sich lange darauf vorbereitet mit teilweise kuriosen Sachen.
1: Ganz so speziellen Frühstück.
0: Ja, Essen, genau. Mehr dazu gibt's gleich hier bei uns in den Radio Palomas.
1: 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Schönen guten Morgen jetzt mit Oliver Frank.

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0: Julian Reim und Aloe Vera hier auf Radio Paloma. 100% deutscher Schlager. Die neuen deutschen Schlager, die hören sich hier bei uns immer zuerst. Wir haben es 20 nach 9 damit.
1: Die KI, die künstliche Intelligenz, die scheint uns auch nach und nach alle zu ersetzen.
0: Ja.
1: Ja, los geht's jetzt bei den Bademeistern.
0: Hätte man nicht gedacht, aber auch da ist es möglich. Im Silvaner Freibad in Schweinfurt, da unterstützt seit kurzem ein KI-Kamerasystem bei der Überwachung der Schwimmbecken und schlägt Alarm, wenn sich Arme oder Beine eines Besuchers im Schwimmbecken über einen Zeitraum von circa 20 Sekunden nicht mehr bewegen.
1: Ja, die KI übernimmt hier also unterstützend die Aufgaben des Bademeisters.
0: Mhm.
1: Finde ich ja irgendwie gut, ja. Ich meine, so kann sich der Bademeister ganz auf seine Kernaufgaben konzentrieren.
0: Ja.
1: Also Pommes rot-weiß essen,
0: ja,
1: und Teenies anflaumen, die vom Beckenrand springen wollen. Ne?
0: Richtig, nicht vom Beckenrand springen.
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1: Und heute Morgen geht es um Ben Zucker. Ja, heute startet sie die Kämpferherz-Open-Air-Tournee von Ben Zucker.
0: Genau, den ganzen Sommer über wird Ben in ganz Deutschland auf der Bühne stehen. Und gerade jetzt im Hochsommer, gerade wenn das so heiß ist, da muss man wirklich fit sein. Für Ben aber gar kein Problem, der bereitet sich ja schon seit Monaten auf diese Tour vor. Und das nicht nur in Sachen Sport, sondern auch in Sachen Ernährung.
1: Ja, hier hören Sie mal, was es bei ihm alles Leckeres zu essen gibt.
4: Ich esse jeden Morgen 300 Gramm Rinderhack. Dazu mache ich ein paar Zwiebeln, dann gibt es ein bisschen gestückelte Tomaten dazu, 4 Eier, alles zusammen, dann so 2 Scheiben glutenfreies Brot und dann geht's los. So starte ich den Tag, ja.
1: Richtiges Männerfrühstück.
0: Wäre das auch was für dich?
1: Ja.
0: Hackfleisch zum Frühstück?
1: Ja, kann man ja mal ausprobieren.
0: Nee, ich bin ganz froh, dass du Quark isst, sage ich dir ganz ehrlich.
1: Ich hoffe, das ist gebraten und nicht roh.
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0: Michelle und Matthias Reim zum Start in diesem Donnerstag hier auf Radio Paloma 100% deutscher Schlager. Wir haben es 9.27 Uhr.
1: In Venezuela gab es in der Nacht 2 starke Erdbeben. Mehr dazu hier gleich bei uns in den Radio Paloma Nachrichten um 9:30 Uhr.

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1: Ich bin Lia Matschulat. Innerhalb von weniger als einer Minute haben zwei sehr starke Erdbeben Venezuela erschüttert und erhebliche Schäden angerichtet. Sie hatten eine Stärke von 7,2 und 7,5. Mindestens 32 Menschen wurden getötet.
2: Viele Gebäude sind eingestürzt und Helfer suchen fieberhaft nach Verschütteten. Die geschäftsführende Präsidentin Delcy Rodriguez sprach von einem Vorfall mit schwerwiegenden Folgen. Die Regierung hat den Notstand ausgerufen und der internationale Flughafen der Hauptstadt Caracas wurde wegen Schäden geschlossen. Zahlreiche Staaten haben Venezuela ihre Hilfe angeboten. Aus Lateinamerika, Andrea Sosa Gabrios.
1: Der Bundestag befasst sich heute mit möglichen neuen Wegen, um zu mehr Organspenden in Deutschland zu kommen. Eine fraktionsübergreifende Abgeordnetengruppe strebt dafür die Einführung einer Widerspruchsregelung an. Das hieße, dass Erwachsene automatisch als Organspender nach dem Tod gelten, außer man widerspricht noch zu Lebzeiten. Bisher ist für die Entnahme eine ausdrückliche Zustimmung notwendig. Die Deutsche Bahn bietet angesichts der Hitze in den nächsten Tagen an, gebuchte Fahrten im Fernverkehr kostenfrei zu stornieren. Wer seine Reise bei dieser extremen Wetterlage nicht antreten wolle, bekomme sein Geld zurück, heißt es von der DB. Die Möglichkeit gilt für Tickets für eine Fernverkehrsreise bis einschließlich 30. Juni, die bis zum 23. Juni gekauft wurden. Die Hitze-Sonderkulanz umfasst auch Spar- und Supersparpreistickets. Die DFB-Elf trifft bei der Fußball-Weltmeisterschaft heute Abend auf Ecuador. Thomas Bremser ist in New York. Thomas, was werden wir denn für ein Spiel heute sehen? Wie schwer wird's?
3: Ja, Ecuador hat nur einen Punkt geholt, aber hätte genauso gut die beiden Spiele gewinnen können. Sie haben die Tore halt nicht gemacht. Darum schätzt der Bundestrainer die Südamerikaner auch eigentlich als den stärksten Gegner in der Gruppe ein.
4: Generell ist die Defensive schon ihr Prunkstück. Ja, es ist nicht so, dass sie offensiv immer 3-4 Tore schießen, aber oft hat ihnen eben ein 1-0 gereicht, weil sie defensiv super stabil sind.
3: Also es kann das berühmte Geduldsspiel werden, vermutlich kein Hurra-Fußball.
1: Danke, Thomas Bremser. Die Ergebnisse der Nacht: Tschechien, Mexiko 0-3, Südafrika, Südkorea 1-0, Schottland, Brasilien 0-3, Marokko, Haiti 4-2, Schweiz, Kanada 2-1, Bosnien, Herzegowina, Katar 3-1. Zum Wetter, die aktuelle Vorhersage des Deutschen Wetterdienstes. Heute erwartet uns viel Sonnenschein und überwiegend trockenes Sommerwetter. Im Norden werden 27 bis 33 Grad erreicht, sonst 34 bis 37 Grad. Im Westen und Südwesten örtlich sogar bis 39 Grad. Morgen erst sonnig und trocken. Zum Nachmittag und Abend sind im Westen und Südwesten morgen einzelne Schauer und Gewitter nicht ausgeschlossen. Höchstwerte zwischen 31 und 38 Grad, im Westen und Südwesten lokal bis 41 Grad.
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5: Und das um 9.33 Uhr. Einen wunderschönen guten Morgen am Donnerstag. 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
5: Ja, wir kosten die Fußball-Weltmeisterschaft so richtig aus. Ja, bis zum Finale.
6: Genau.

0: Andreas Martin und Amore Mio hier auf Radio Paloma, 100% deutscher Schlager. Wir haben es 9.41 Uhr.
1: Nächste Woche gehen die ersten Sommerferien hier bei uns in Deutschland los. Ja, viele fliegen oder fahren dann in den Urlaub. Mhm. Und wir schauen heute nochmal in eines der beliebtesten Urlaubsländer von uns Deutschen, und zwar nach Griechenland.
0: Ja, und da sagen wir Kalimera an unseren Radio Paloma-Korrespondenten Takis Staphos in Athen.
2: Guten Morgen.
3: Hallo aus Athen.
0: Takis, wie bereiten sich denn die Griechen jetzt auf den Touristenansturm vor? Ist da noch Ruhe oder ist der Sommer schon in vollem Gange?
3: Hier in Griechenland sind die Schulen schon für den Sommer geschlossen und öffnen erst wieder im September. Mhm. In den Touristenhochburgen herrscht jetzt schon Hochbetrieb. Viele junge Leute arbeiten dort im Sommer in Hotels und Bars, Urlaub und Job gleichzeitig. Die Einheimischen versuchen dem Trubel eher zu entkommen und verbringen die Ferien bei der Familie im Dorf, wo es Strände gibt, die selbst im Hochsommer noch erstaunlich leer sind. Wie auf der Halbinsel Peloponnes.
1: Ja, also Griechenland, ja, lohnt sich auf jeden Fall immer.
0: Du hast ja auch schon gesagt, du willst ja dieses Jahr irgendwie auch nochmal Griechenland machen.
1: Ja,
0: aber da
1: würde ich super gerne machen.
0: Aber auch nicht, willst auch nicht viel machen. Ne? Du willst eigentlich nur auf einer Liege liegen mit einem Sonnenschirm und
1: mit einem Getränk in der Hand
0: und den ganzen Tag am Strand sitzen.
1: Ja, so kann das von mir aus 14 Tage gehen.
0: Ja.
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0: Andrea Berg hier auf Radio Paloma 100% Deutscher Schlager. Wir haben es 10 vor 10.
1: Bei der Bundeswehr ist die Zahl der Bewerbungen in diesem Jahr deutlich angestiegen. Mehr dazu hier gleich bei uns in den Radio Paloma Nachrichten um 10 Uhr.
0: Und bis dann schauen wir natürlich noch, was dieser 25. Juni für uns bereithält. Hier ist der Blick in die Sterne für Sie.
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3: Achten Sie darauf, dass Sie keine halbherzigen Kompromisse eingehen, nur weil Sie nicht Nein sagen möchten. Finden Sie den Mittelweg. Setzen Sie sich durch, ohne Ihr Gegenüber unnötig zu verletzen.
2: Stier.
3: Heute sollten Sie nicht zögern, von Ihren Fähigkeiten Gebrauch zu machen. Sie wissen, was Sie auf dem Kasten haben. Mit dieser Einstellung geht heute jede Arbeit einfach von der Hand.
2: Zwillinge.
3: Gefühl und Verstand gehen Hand in Hand. Ob Sie sich mitteilen oder zuhören, heute kommuniziert nicht nur der Kopf, sondern Sie sind auch mit dem Herzen dabei.
2: Krebs.
3: Ihre innere Spannung ist keine gute Voraussetzung für schwerwiegende Entscheidungen. Doch Sie reagieren schnell. Für Probleme, die eine rasche Lösung erfordern, sind Sie in ausgezeichneter Verfassung.
2: Löwe.
3: Sie sind heute besonders redegewandt und können sich sehr treffend ausdrücken. In jeder Situation finden Sie die richtigen Worte und verstehen es vor allem auch, Ihre Gefühle zu formulieren.
2: Jungfrau.
3: Loyal und nüchtern begegnen Sie heute Ihren Liebsten. Zudem sind Sie ausgesprochen sensibilisiert für die Schönheit der einfachen und klaren Dinge des Lebens.
2: Waage.
3: Worauf haben Sie gerade Lust? Wenn immer möglich, sollten Sie es sich heute gut gehen lassen. Lebensglück hat viel damit zu tun, wie Sie Wille und Gefühl in Einklang bringen.
2: Skorpion.
3: Sie fordern von Ihren Freunden Teamgeist. Ein wichtiges Projekt steht an. Geht es nach Ihrem Willen, soll und muss heute alles reibungslos über die Bühne gehen.
2: Schütze.
3: Eine harmonische und vertraute Umgebung ist die beste Voraussetzung, um sich heute wohlzufühlen. Sie verstehen es, Ihre Umgebung mit viel Liebe und Geschmack einzurichten.
2: Steinbock.
3: Seien Sie heute offen und trauen Sie sich, das zu sagen, was Sie vielleicht schon länger loswerden wollten. Damit gewinnen Sie bei Ihren Mitmenschen viele Sympathien.
2: Wassermann.
3: Da Sie heute die Ihnen gebotenen Möglichkeiten gut wahrnehmen und sich einiges zutrauen, eignet sich dieser Tag ausgezeichnet zum Planen. Weitblick und positives Denken lassen vieles gelingen.
2: Fische.
3: Überstürzen Sie heute nichts. Es ist zwar Handeln angesagt, doch können Sie leicht vorschnell reagieren und Dinge tun, die Sie später bereuen.
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1: Ich bin Lea Matschulat. Binnen weniger Sekunden haben zwei starke Erdbeben Venezuela erschüttert. Mindestens 32 Menschen sind umgekommen, rund 700 sind verletzt. Die Regierung in Venezuela hat inzwischen den Notstand ausgerufen. Die genaue Zahl der Opfer ist noch unklar.
2: Die US-Erdbebenwarte geht davon aus, dass mehr als 1000 Menschen bei den schweren Erdbeben gestorben sind. Rettungskräfte suchen in den Trümmern der eingestürzten Gebäude aktuell intensiv nach Verschütteten. Der Zugverkehr in Venezuela wurde eingestellt, der Flughafen in der Hauptstadt geschlossen und auch die Schulen bleiben heute zu. Erdbeben in diesem Ausmaß habe es bisher noch nie gegeben, heißt es von der Regierung. Viele Länder haben bereits ihre Hilfe zugesagt. Laut US-Außenminister Rubio seien Rettungsmannschaften sowie humanitäre und medizinische Hilfe aus den USA schon auf dem Weg. Fiona Reinhardt, Nachrichtenredaktion.
1: Der Bundestag befasst sich heute mit möglichen neuen Wegen, um zu mehr Organspenden in Deutschland zu kommen. Eine fraktionsübergreifende Abgeordnetengruppe strebt dafür die Einführung einer Widerspruchsregelung an. Das hieße, dass Erwachsene automatisch als Organspender nach dem Tod gelten, außer sie haben zu Lebzeiten widersprochen. Bisher ist für Entnahmen eine ausdrückliche Zustimmung nötig. Die Ministerpräsidenten und Präsidentinnen der Länder treffen sich heute in Berlin. Das wichtigste Thema der MPK, der Ministerpräsidentenkonferenz, die Finanzen.
3: Die Länder und auch die Kommunen fordern vom Bund mehr finanzielle Unterstützung, wenn es darum geht, Bundesregelungen umzusetzen. Es geht etwa um Kosten für die Sozialhilfe oder für das Kindergeld. Die gesetzlichen Vorgaben kommen aus Berlin und müssen in den Ländern umgesetzt werden. Und bei der MPK heute wollen die Länderchefs an das Prinzip der Konnexität erinnern. Das bedeutet, wer bestellt, der muss auch bezahlen. Thomas Beskin, Nachrichtenredaktion.
1: Brasilien hat sich bei der Fußball-Weltmeisterschaft im letzten Vorrundenspiel mit 3:0 gegen Schottland durchgesetzt. Rekordmeister Brasilien zieht als Gruppensieger damit in die K.O.-Runde ein. Auch die Schweiz zieht als Gruppenerster weiter nach einem 2:1 gegen Kanada. Die weiteren Ergebnisse aus der Nacht. Bosnien-Herzegowina, Katar 3:1, Marokko-Haiti 4:2, Tschechien unterliegt Mexiko 0:3, Südafrika, Südkorea 1:0. Heute Abend um 22 Uhr trifft Deutschland auf Ecuador. Zum Wetter, die aktuelle Vorhersage des Deutschen Wetterdienstes. Heute erwartet uns viel Sonnenschein und überwiegend trockenes Sommerwetter. Im Norden werden 27 bis 33 Grad erreicht, sonst 34 bis 37 Grad. Im Westen und Südwesten örtlich sogar bis 39 Grad. Morgen erst sonnig und trocken. Zum Nachmittag und Abend sind im Westen und Südwesten morgen einzelne Schauer und Gewitter nicht ausgeschlossen. Höchstwerte zwischen 31 und 38 Grad, im Westen und Südwesten lokal bis 41 Grad.
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4: Um kurz nach 10 am Donnerstag, hallo, einen schönen Vormittag wünsche ich Ihnen. Ich hoffe, Sie sind gewappnet für den Tag mit viel Wasser, Handventilator oder einem Fächer. Das wird wieder eine heiße Angelegenheit heute. Ich war ja zur Hochzeit in Kroatien eingeladen. Da war es auch sehr heiß, aber nicht so heiß wie hier. Wir müssen da irgendwie durch und uns die heißen Tage so angenehm wie möglich gestalten. 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Ich habe gleich Hendrik Bruch für Sie nach Florian Silbereisen jetzt und seine Sommernachtsgefühle.

0: Gute Laune Musik von Pietro Basile auf Radio Paloma, 100% deutscher Schlager. Egal ob am Bahnhof, im Wartezimmer oder in der Bahn, viele von uns greifen bei Wartezeiten sofort zum Smartphone. Früher hatten wir in solchen Momenten eher ein Buch dabei. Aber was macht das eigentlich mit unserem Gehirn, wenn wir ständig scrollen statt lesen? Darüber sprechen wir jetzt mit meiner Kollegin Annabel Kopp. Hallo.
1: Hallo.
0: Warum ist Lesen allgemein sinnvoller als das Surfen im Smartphone?
1: Dass wir quasi alle Informationen im Smartphone parat haben, ist ja schon eine sinnvolle und gute Sache und macht unser Leben ja auch deutlich einfacher. Aber Lesen wirkt noch einmal ganz anders auf unser Gehirn. Wir kommen runter, die Konzentration wird gefördert, die Vorstellungskraft wird trainiert und unsere Rechtschreibung verbessert sich sogar. Es lohnt sich also tatsächlich, wieder öfter mal die Nase in ein Buch zu stecken.
0: Was sagt denn die Forschung, wie sich das viele Surfen am Smartphone auf unser Gehirn auswirkt?
1: Das Lesen am Handy ist meist eher ein Überfliegen als richtiges Lesen. Besonders das Surfen auf verschiedenen Seiten hat einen Effekt. Es prasseln sehr, sehr viele Informationen auf uns ein, die unser Gehirn gar nicht so richtig verarbeiten kann. Wir gewöhnen uns an kurze, knappe Informationen und verlernen uns, in etwas hineinzudenken und wirklich zu lesen und zu verstehen. Deshalb fällt es vielen vielleicht mittlerweile auch schwer, Bücher zu lesen.
0: Der Griff geht ja in vielen Situationen auch automatisch zum Smartphone. Wie könnten wir denn da neue Gewohnheiten etablieren?
1: Ja, die Benachrichtigungen für Social Media oder Nachrichtendienste ausstellen, das kann zum Beispiel helfen. Viele kennen das vielleicht. Wir machen was, eine Benachrichtigung ploppt am Handy auf und wir sind dann wieder abgelenkt, checken Nachrichten und surfen automatisch weiter. Kriegen wir aber gar nicht mit, dass eine Nachricht reinkommt, können wir ganz in Ruhe, wenn wir uns bewusst Zeit dafür nehmen, antworten. Oder, statt auf dem Smartphone zu lesen, einfach auf ein Buch umsteigen und das Handy auf lautlos stellen.
0: Ja, wenn das so einfach wäre. Aber wenigstens müssen wir heutzutage ja keine schweren Bücher mehr mit rumschleppen.
1: Ja, statt ganze Bücher mit sich rumzuschleppen, was ja wirklich manchmal schwierig ist, gerade für Wartezeiten zwischendurch, lohnt sich ein E-Reader. Die sind leicht, sehr handlich und wir haben immer mehrere Bücher dabei. Gerade im Sommer draußen sind E-Reader außerdem sehr praktisch, denn die sind wasserfest und blendfrei. Da können wir sogar auf einer Luftmatratze im Pool lesen.
0: Vielen Dank, Annabel Kopp.

0: Sehr gerne.
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0: Uta Bresan auf Radio Paloma, 100% deutscher Schlager. Die Liebe hat dich auserwählt. 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

0: Jura mit Amsterdam am Donnerstagvormittag. Massive Erdbeben haben in Venezuela schwere Verwüstungen angerichtet. Es wurde der Notstand ausgerufen. Dazu mehr in den Nachrichten um 11. Wolfgang Petri gibt's dann gleich nach den Nachrichten mit diesem Kulthit.
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0: Und gleich danach freuen wir uns auf den neuen Hit von Kerstin Ott.
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0: Ihren neuen Song hat sie ja letzten Samstag bei der Schlagernacht live in der Waldbühne in Berlin präsentiert. Jetzt für mehr Abwechslung Patrick Lindner. Heute bleiben wir wach aus dem Album All meine Farben.

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1: Ich bin Lia Matschulat. Innerhalb von weniger als einer Minute haben zwei sehr starke Erdbeben Venezuela erschüttert und erhebliche Schäden angerichtet. Sie hatten eine Stärke von 7,2 und 7,5. Mindestens 32 Menschen wurden getötet.
2: Viele Gebäude sind eingestürzt und Helfer suchen fieberhaft nach Verschütteten. Die geschäftsführende Präsidentin Delcy Rodriguez sprach von einem Vorfall mit schwerwiegenden Folgen. Die Regierung hat den Notstand ausgerufen und der internationale Flughafen der Hauptstadt Caracas wurde wegen Schäden geschlossen. Zahlreiche Staaten haben Venezuela ihre Hilfe angeboten. Aus Lateinamerika, Andrea Sosa Gabrios.
1: Der Bundestag befasst sich heute mit möglichen neuen Wegen, um zu mehr Organspenden in Deutschland zu kommen. Eine fraktionsübergreifende Abgeordnetengruppe strebt dafür die Einführung einer Widerspruchsregelung an. Das hieße, dass Erwachsene automatisch als Organspender nach dem Tod gelten, außer man widerspricht noch zu Lebzeiten. Bisher ist für die Entnahme eine ausdrückliche Zustimmung notwendig. Die Deutsche Bahn bietet angesichts der Hitze in den nächsten Tagen an, gebuchte Fahrten im Fernverkehr kostenfrei zu stornieren. Wer seine Reise bei dieser extremen Wetterlage nicht antreten wolle, bekomme sein Geld zurück, heißt es von der DB. Die Möglichkeit gilt für Tickets für eine Fernverkehrsreise bis einschließlich 30. Juni, die bis zum 23. Juni gekauft wurden. Die Hitze-Sonderkulanz umfasst auch Spar- und Supersparpreistickets. Die DFB-Elf trifft bei der Fußball-Weltmeisterschaft heute Abend auf Ecuador. Thomas Bremser ist in New York. Thomas, was werden wir denn für ein Spiel heute sehen? Wie schwer wird's?
3: Ja, Ecuador hat nur einen Punkt geholt, aber hätte genauso gut die beiden Spiele gewinnen können. Sie haben die Tore halt nicht gemacht. Darum schätzt der Bundestrainer die Südamerikaner auch eigentlich als den stärksten Gegner in der Gruppe ein.
4: Generell ist die Defensive schon ihr Prunkstück. Es ist nicht so, dass sie offensiv immer 3-4 Tore schießen, aber oft hat eben ein 1-0 gereicht, weil sie defensiv super stabil sind.
3: Also es kann das berühmte Geduldsspiel werden, vermutlich kein Hurra-Fußball.
1: Danke, Thomas Bremser. Die Ergebnisse der Nacht: Tschechien, Mexiko 0-3, Südafrika, Südkorea 1-0, Schottland, Brasilien 0-3, Marokko, Haiti 4-2, Schweiz, Kanada 2-1, Bosnien, Herzegowina, Katar 3-1. Zum Wetter. Die aktuelle Vorhersage des Deutschen Wetterdienstes. Heute viel Sonne, kein Regen, nur im Nordwesten und später im Bergland ein paar Wolken. Die Temperaturen bewegen sich im Norden zwischen 27 und 33 Grad, sonst 34 bis 37 Grad. Im Westen und Südwesten sind örtlich auch fast 40 Grad drin. Morgen erst sonnig und trocken, ab dem Nachmittag dann im Westen und Südwesten vereinzelt Schauer und Gewitter. 31 bis 41 Grad morgen.
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5: Donnerstagvormittag, hallo, herzlich willkommen. Kurz nach 11 haben wir's. Die Mega-Hitze, die bleibt uns noch eine Weile erhalten. Da ist es auch schon egal, wenn vom Grill her noch mehr heiße Luft durch den Garten weht. 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Ich habe gleich DJ Ötzi für Sie nach den Rodensteinern jetzt mit Wind im Haar, Bella Italia.

Olaf der Flipper auf Radio Paloma, 100% deutscher Schlager. Alle deutschen Fußballfans hoffen auf ein Weltklasse-Spiel der deutschen Fußballnationalmannschaft heute Abend. Auch wenn sie als Gruppensieger schon weiter sind, kann man ja trotzdem zeigen, was man kann. 22 Uhr geht's los.

Kerstin Ott auf Radio Paloma, 100% deutscher Schlager, 1000 Mal Nein. Die neuen deutschen Schlager bei uns immer zuerst. Und wir sagen jetzt ganz laut Ja, denn bei uns geht's jetzt um Urlaub.

0: Und viele Menschen haben das Gefühl, ständig auf die Uhr schauen zu müssen und von einem Punkt zum nächsten zu hetzen. Umso größer wird der Wunsch nach Zeit, die wirklich einem selbst gehört. Und im Urlaub suchen wir darum ganz bewusst Ruhe, Freiraum und die Möglichkeit, den Tag nach den eigenen Bedürfnissen zu gestalten. Es geht oft also gar nicht darum, möglichst viel zu erleben, sondern auch einfach mal nichts tun zu müssen.
1: Apropos nichts tun müssen, was macht eine Seereise so erholsam?
0: Dass Erholung eben nicht erst am Urlaubsort beginnt. Denn bei einer Seereise beginnt der Urlaub eigentlich mit dem ersten Schritt an Bord. Statt von einem Programmpunkt zum nächsten zu eilen, entsteht so ein ganz eigener Rhythmus. Der Alltag rückt Schritt für Schritt in den Hintergrund, der Horizont wird weiter und viele Menschen haben zum ersten Mal seit langem das Gefühl, wirklich durchatmen zu können. Gerade die Seetage schaffen dabei Raum für Ruhe ohne ständiges Kofferpacken oder Ortswechsel.
1: Und welche Seereisen eignen sich besonders gut, um bewusst zur Ruhe zu kommen?
0: Das hängt natürlich ganz von den eigenen Vorstellungen ab. Manche Gäste entscheiden sich für Reisen durch Europa oder das Mittelmeer, bei denen sich Erholung und neue Eindrücke wunderbar verbinden lassen. Und andere schätzen aber gerade klassische Transatlantikpassagen von Hamburg nach New York oder umgekehrt, weil dort die Zeit auf See besonders intensiv erlebt werden kann. Ohne ständige Ortswechsel entsteht dort ein ruhiger Rhythmus, der viel Raum für Entschleunigung lässt. Aber auch längere Reisen zu Fernzielen rund um den Globus bieten diese besondere Form des Reisens.
1: Vielen Dank, Reiseexperte Maximilian Runge von Cunard.
0: Ich bedanke mich.
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Stereo Act zusammen mit Lena Marie Engel auf Radio Paloma 100% deutscher Schlager. Nach der Erdbebenkatastrophe in Venezuela sicherte Verteidigungsminister Boris Pistorius dem Land Hilfe zu. Dazu mehr in den Nachrichten um 12. Andrea Jürgens habe ich in der nächsten Stunde für Sie mit diesem Kulthit. Wir freuen uns auch auf Helene Fischer mit ihrem aktuellen Hit. Unsere aktuelle Nummer 1 in den Schlagern der Woche, aber nicht nur da natürlich. Sie ist mit Heute Nacht auch direkt auf Platz 1 der offiziellen deutschen Singlecharts eingestiegen. Es ist ihre allererste Solo-Nummer 1 in den Singlecharts und haben wir ja auch schon oft gehört mittlerweile, der offizielle Song von Magenta TV für die Fußballweltmeisterschaft.

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1: Ich bin Lea Matschulat. Binnen weniger Sekunden haben zwei starke Erdbeben Venezuela erschüttert. Mindestens 32 Menschen sind umgekommen, rund 700 sind verletzt. Die Regierung in Venezuela hat inzwischen den Notstand ausgerufen. Die genaue Zahl der Opfer ist noch unklar.
2: Die US-Erdbebenwarte geht davon aus, dass mehr als 1000 Menschen bei den schweren Erdbeben gestorben sind. Rettungskräfte suchen in den Trümmern der eingestürzten Gebäude aktuell intensiv nach Verschütteten. Der Zugverkehr in Venezuela wurde eingestellt, der Flughafen in der Hauptstadt geschlossen und auch die Schulen bleiben heute zu. Erdbeben in diesem Ausmaß habe es bisher noch nie gegeben, heißt es von der Regierung. Viele Länder haben bereits ihre Hilfe zugesagt. Laut US-Außenminister Rubio seien Rettungsmannschaften sowie humanitäre und medizinische Hilfe aus den USA schon auf dem Weg. Fiona Reinhardt, Nachrichtenredaktion.
1: Der Bundestag befasst sich heute mit möglichen neuen Wegen, um zu mehr Organspenden in Deutschland zu kommen. Eine fraktionsübergreifende Abgeordnetengruppe strebt dafür die Einführung einer Widerspruchsregelung an. Das hieße, dass Erwachsene automatisch als Organspender nach dem Tod gelten, außer sie haben zu Lebzeiten widersprochen. Bisher ist für Entnahmen eine ausdrückliche Zustimmung nötig. Die Ministerpräsidenten und Präsidentinnen der Länder treffen sich heute in Berlin. Das wichtigste Thema der MPK, der Ministerpräsidentenkonferenz, die Finanzen.
3: Die Länder und auch die Kommunen fordern vom Bund mehr finanzielle Unterstützung, wenn es darum geht, Bundesregelungen umzusetzen. Es geht etwa um Kosten für die Sozialhilfe oder für das Kindergeld. Die gesetzlichen Vorgaben kommen aus Berlin und müssen in den Ländern umgesetzt werden. Und bei der MPK heute wollen die Länderchefs an das Prinzip der Konnexität erinnern. Das bedeutet, wer bestellt, der muss auch bezahlen. Thomas Beskin, Nachrichtenredaktion.
1: Brasilien hat sich bei der Fußball-Weltmeisterschaft im letzten Vorrundenspiel mit 3:0 gegen Schottland durchgesetzt. Rekordmeister Brasilien zieht als Gruppensieger damit in die K.O.-Runde ein. Auch die Schweiz zieht als Gruppenerster weiter nach einem 2:1 gegen Kanada. Die weiteren Ergebnisse aus der Nacht. Bosnien-Herzegowina, Katar 3:1, Marokko, Haiti 4:2, Tschechien unterliegt Mexiko 0:3, Südafrika, Südkorea 1:0. Heute Abend um 22 Uhr trifft Deutschland auf Ecuador. Zum Wetter. Die aktuelle Vorhersage des Deutschen Wetterdienstes. Heute viel Sonne, kein Regen, nur im Nordwesten und später im Bergland ein paar Wolken. Die Temperaturen bewegen sich im Norden zwischen 27 und 33 Grad, sonst 34 bis 37 Grad. Im Westen und Südwesten sind örtlich auch fast 40 Grad drin. Morgen erst sonnig und trocken, ab dem Nachmittag dann im Westen und Südwesten vereinzelt Schauer und Gewitter. 31 bis 41 Grad morgen.
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4: Hallo, herzlich willkommen. Es ist kurz nach 12 Mittagszeit. So fühlen sich Wüstentage an. Egal, wo Sie sind und was Sie tun, bitte unbedingt viel trinken. 1 Liter mehr als sonst sollte es aktuell sein, sagen die Experten. 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Wir starten in die Mittagsstunde jetzt mit Nico Alesi.

Schönen Donnerstagmittag mit Radio Paloma, 100% deutscher Schlager. Na, schon was gekocht heute? Glücklich, wer Single ist, denn Singles können genau das kochen, worauf sie Lust haben, ohne Kompromisse, und auch die Essenszeiten sind flexibel. Und in diesen Genuss kommen immer mehr, denn laut Statistischem Bundesamt leben mittlerweile 17,3 Millionen Menschen in Deutschland allein.

0: bewegt.
1: Saskia Leppin am Donnerstagmittag.
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1: Heute geht's um Marc Pircher.
4: 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Ich will sie alle sehen.
1: Und die hat er gesehen, und zwar in Amerika. Marc Pircher ist bei der Fußball-Weltmeisterschaft in der offiziellen Fanzone in Dallas, Texas aufgetreten. Sein Konzert fand nach dem Spiel Österreich gegen Argentinien statt. Der unerwartete Auftritt, bei dem er quasi für die Musiklegende Bruce Springsteen

0: Sind da ganz viele geplant, viele Künstler aus verschiedenen Ländern und ich darf das eben für Österreich übernehmen.
1: Das sagte er gestern bei Brisant. Sein Auftritt hat sich dann auch zu einem emotionalen Erlebnis für die angereisten österreichischen Fans entwickelt und Marc Pecher hat sich auch sehr gefreut, dass so viele gekommen sind, trotz der 2:0 Niederlage gegen Argentinien.
2: Ja, es war ein unglaubliches Erlebnis, weil es sind Dimensionen, das kann man sich nicht vorstellen. Also auf diesem Areal hätten 100.000 Leute Platz und es war einfach so heiß. Wir hatten heute 100 Fahrenheit, das sind irgendwie 40 Grad. Es war einfach sehr, sehr, sehr heiß und ich bin jedem Österreicher-Fan dankbar, der da extra hingekommen ist, um mit mir zu feiern.
1: Und wir hoffen, dass die Österreicher noch einige Male feiern können und drücken der Nationalmannschaft beim nächsten WM-Spiel am Sonntag gegen Algerien ganz fest die Daumen.
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der Sonne entgegen mit Ben Zucker auf Radio Paloma 100% deutscher Schlager. Heute ist es ja soweit. Heute startet seine Kämpferherz Open Air Tour in Mannheim und dauert bis Mitte September. Er wird also den ganzen Sommer über in Deutschland auf der Bühne stehen.

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0: Gabriela Massa auf Radio Paloma, 100% deutscher Schlager mit Zerfleddert. Die neuen deutschen Schlager bei uns immer zuerst. Nach der Erdbebenkatastrophe in Venezuela sicherte Verteidigungsminister Boris Pistorius dem Land Hilfe zu. Dazu mehr in den Nachrichten um 13 Uhr. Gleich nach den Nachrichten dürfen wir uns auf Andrea Berg freuen mit diesem Kulthit.
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0: Norman Langen ist auch dabei in der nächsten Stunde mit seinem neuen Hit.
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0: Und jetzt für mehr Abwechslung aus dem Radio Paloma Screen Party Schlager die Funkelperlenaugen von DJ Herzbeat zusammen mit Axel Fischer.

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1: Ich bin Lea Matschulat. Kurz hintereinander hat in Venezuela zweimal die Erde gebebt. Die Erschütterungen hatten eine Stärke von 7,2 und 7,5. Mindestens 32 Menschen kamen ums Leben. Rettungskräfte und Behörden befürchten weitere Tote.
2: Die US-Erdbebenwarte geht davon aus, dass mehr als 1000 Menschen bei den schweren Erdbeben gestorben sind. Rettungskräfte suchen in den Trümmern der eingestürzten Gebäude aktuell intensiv nach Verschütteten. Der Zugverkehr in Venezuela wurde eingestellt, der Flughafen in der Hauptstadt geschlossen und auch die Schulen bleiben heute zu. Erdbeben in diesem Ausmaß habe es bisher noch nie gegeben, heißt es von der Regierung. Viele Länder haben bereits ihre Hilfe zugesagt. Laut US-Außenminister Rubio seien Rettungsmannschaften sowie humanitäre und medizinische Hilfe aus den USA schon auf dem Weg. Fiona Reinhardt, Nachrichtenredaktion.
1: Das Handelsabkommen zwischen EU und USA kann bald vollständig umgesetzt werden. Die EU-Länder gaben in Luxemburg das finale grüne Licht dafür, die Zölle auf US-Industriegüter abzuschaffen und bestimmten US-Produkten einen besseren Marktzugang zu gewähren.
3: Das Ja der EU soll aber nur gelten, wenn auch die USA ihre Verpflichtungen aus dem gemeinsamen Abkommen voll umsetzen, also vor allem auf neue Zollerhöhungen verzichten. Und die EU will auch, dass die USA Zölle auf Waschmaschinen und Produkte mit Stahlanteil auf 15% reduzieren. Geschieht das nicht, werde die EU ebenfalls solche Zölle prüfen. Mit dem Beschluss hält die EU die von US-Präsident Trump gesetzte Frist des 4. Juli ein. Das ist der Nationalfeiertag. Aus Brüssel, Dieter Ebel.
1: Die Bundesländer und die Kommunen fordern mehr finanzielle Unterstützung vom Bund. Und die Bund-Länder-Finanzbeziehungen sind heute auch Thema bei der Ministerpräsidentenkonferenz in Berlin. Außerdem noch auf der Tagesordnung die Modernisierung des Staates und die Stärkung des Ehrenamtes. Die vergangene Nacht zieht nach vorläufigen Angaben des Deutschen Wetterdienstes mit der wärmsten Nacht in Deutschland seit Beginn der Messungen gleich. Im rheinland-pfälzischen Bad Bergzabern fiel die Temperatur nicht unter 26,2 Grad. Bisheriger Rekordhalter war der Berg Weinbiet, auch in Rheinland-Pfalz, wo die Temperatur Ende Juli 2019 ebenfalls nicht unter 26,2 Grad gesunken war. Zum Wetter. Die aktuelle Vorhersage des Deutschen Wetterdienstes. Heute viel Sonne, kein Regen, nur im Nordwesten und später im Bergland ein paar Wolken. Die Temperaturen bewegen sich im Norden zwischen 27 und 33 Grad, sonst 34 bis 37 Grad. Im Westen und Südwesten sind örtlich auch fast 40 Grad drin. Morgen erst sonnig und trocken, ab dem Nachmittag dann im Westen und Südwesten vereinzelt Schauer und Gewitter. 31 bis 41 Grad morgen.
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4: Um kurz nach 13 Uhr am Donnerstag, hallo, ich grüße Sie. Wir haben ja ein WM-Tippspiel hier in der Redaktion. Insgesamt 11 Spieler machen mit. Aktuell liege ich im guten Mittelfeld. Und auch wenn wir nicht müssen, gehe ich mal davon aus, dass wir heute Abend gegen Ecuador gewinnen. Ich tippe auf 3:1. Und bei uns gibt's ja jeden Morgen einen Sieger bzw. eine Siegerin. 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Viel Glück! Und wir starten in die Stunde jetzt mit Ella Endlich.

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1: Vanessa Mai mit ihrem aktuellen Hit auf Radio Paloma, 100% deutscher Schlager. Und jetzt kommt ihre Schwiegermutter Andrea Berg mit diesem Kulthit aus dem Jahr 94, also 32 Jahre alt der Titel, fast so alt wie ihre Schwiegertochter. Sie ist dieses Jahr 34 geworden.

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Norman Lange auf Radio Paloma, 100% deutscher Schlager. Die Liebe schafft das schon. Die neuen deutschen Schlager bei uns immer zuerst. Und bei uns geht's jetzt nach Amerika. In einigen Stunden trifft die deutsche Nationalmannschaft bei der Fußball-WM ja auf Ecuador. Deutschland hat sich bereits für die K.O.-Runde qualifiziert. Ecuador steht bei der Partie nahe New York dagegen unter Druck. Und über das kommende Spiel sprechen

0: Der Bar vor jedem Restaurant und natürlich am Times Square, das war so der offizielle Fantreff der Deutschen.
1: Auf die deutschen Fans ist Verlass, was die Stimmung angeht.
2: Deutschland!
1: Deutschland!
0: Aber im Großraum New York leben auch Hunderttausende Ecuadorianer, also die dürften heute dann wohl doch in der Überzahl sein mit ihren gelben Trikots.
3: Julian Nagelsmann muss ja auf die verletzten Schlotterbeck und Brown verzichten. Wie wird denn seine Startelf aussehen heute?
0: Antonio Rüdiger und David Raum ersetzen die beiden. Ansonsten bleibt es bei der Startelf der ersten beiden Spiele. Auch Manuel Neuer steht wieder im Tor. Viele hatten gedacht, dass Oliver Baumann sein erstes WM-Spiel geschenkt bekommt vom Bundestrainer.
4: Aus menschlicher Sicht kann ich das alles verstehen. Wenn man immer nur das entscheiden könnte, dann wäre es sehr, sehr einfach tatsächlich. Aber es gibt einfach so einen Blick aufs große Ganze und es ist dann nicht immer super angenehm, die Entscheidung zu treffen, aber sie müssen getroffen werden.
0: Im Laufe des Spiels dürfte es dann aber doch einige Wechsel geben, um Spieler zu schonen.
3: Mhm. Houston, Toronto und jetzt New Jersey bei New York. Thomas, wie sind denn die Rahmenbedingungen?
0: Ja, es ist das bislang größte Stadion mit über 80.000 Plätzen. Ein typisches Football-Stadium. Die Anreise ist aber so eine Sache. Das Stadion liegt im Bundesstaat New Jersey, eine halbe Stunde mit dem Auto von Manhattan. Eigentlich, denn der Verkehr hier ist verrückt. Ein Uber kostet weit über $100. Und auch ein Zugticket für hin und zurück kostet rund $100. Statt normalerweise 13. Also totaler Wucher. Das haben wir Journalisten auch gestern festgestellt. Es war unheimlich schwer, zu diesem Stadion zu kommen.
3: Immerhin, die Nationalmannschaft spendiert ja einigen hundert Fans die Anfahrt zum Stadion. Und es ist schon toll, was viele auf sich nehmen. Also wir werden das Spiel von der Couch aus sehen. Um 22 Uhr geht's los, Deutschland, Ecuador. Vielen Dank, Thomas Bremser in New York.
0: Ja, bitteschön. Mach's gut.
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0: Kopfkino mit Marie Reim auf Radio Paloma, 100% deutscher Schlager. Nach der Erdbebenkatastrophe in Venezuela sicherte Verteidigungsminister Boris Pistorius dem Land Hilfe zu. Dazu mehr in den Nachrichten um 14 Uhr. Gleich nach den Nachrichten hören wir Roy Black mit diesem Kulthit.
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0: Gleich im Anschluss hören wir Pia Sophie mit ihrem aktuellen Hit.
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0: Und damit ist sie letzten Samstag neu eingestiegen in die Schlager der Woche, dank ihrer Stimmen. Und die können Sie weiter abgeben auf radiopaloma.de. Die neue Ausgabe gibt's dann am Samstag wieder ab 15 Uhr, präsentiert von Stefan Loll.

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1: Ich bin Thomas Bleskin. Nach den verheerenden Erdbeben in Venezuela will auch Deutschland helfen. Die Bundeswehr stehe bereit und könne mehrere Transportflugzeuge zur Verfügung stellen, erklärte Verteidigungsminister Boris Pistorius über den WhatsApp-Kanal seines Ministeriums.
2: Hilfe muss nun schnell geleistet werden, sagt Pistorius. Die Transportmaschinen könnten kurzfristig Rettungskräfte und Material nach Venezuela bringen, aber auch für Flüge innerhalb der Krisenregion genutzt werden. Die Nachrichten über viele tausende Tote nach den Beben hätten ihn erschüttert, so der Minister. Doch im Moment ist das Ausmaß der Katastrophe noch gar nicht absehbar in einem Land, das seit Jahren am Boden liegt. Claudia Wächter, Nachrichtenredaktion.
1: Die Bundesländer und die Kommunen fordern mehr finanzielle Unterstützung vom Bund. Und die Bund-Länder-Finanzbeziehungen sind heute auch Thema bei der Ministerpräsidentenkonferenz in Berlin. Außerdem noch auf der Tagesordnung die Modernisierung des Staates und die Stärkung des Ehrenamtes. Bei der Staatsmodernisierung dreht es sich um Bürokratieabbau und Digitalisierung. Wer angesichts der erwarteten Hitze eine geplante Bahnreise nicht antreten kann, kann diese jetzt kostenfrei stornieren. Die Deutsche Bahn bietet erstmals eine sogenannte Hitze-Sonderkulanz an. Die hohen Temperaturen seien eine große Belastung für die Bahn, so der Konzern.
3: Die Weichen und die Technik könnten durch Hitze und Sonne beschädigt werden, heißt es von der Deutschen Bahn. Außerdem steige einerseits die Gefahr für Böschungsbrände, andererseits hat der Deutsche Wetterdienst ja auch schon Unwetter angekündigt. Die Bahn sei darauf gut vorbereitet, trotzdem könne es zu Beeinträchtigungen kommen. Deswegen können Fahrgäste Tickets für Fernreisen kostenlos stornieren. Voraussetzung ist, dass das Ticket bis zum 23. Juni gebucht wurde und die Reise bis zum 30. Juni stattfinden sollte. Diese Tickets können online oder im Reisezentrum storniert werden. Fiona Reinhardt, Nachrichtenredaktion.
1: Helene Fischer bekommt zu 20 Jahren Bühnenkarriere eigene Briefmarken. Zu sehen seien darauf Bühnenmomente, Stadionkonzerte und Schriftzüge ihrer größten Hits, teilte die DHL Group mit. Für Fans und Sammler wird die Deutsche Post eine limitierte, handsignierte Goldedition anbieten. Die Briefmarken gibt es nur online oder auf Konzerten der Sängerin. Zum Wetter die aktuelle Vorhersage des Deutschen Wetterdienstes. Verbreitet sonnig und trocken, nur im Nordwesten und im Bergland ziehen ein paar Wolken durch. Die Temperaturen steigen im Norden auf 27 bis 33 Grad, sonst auf 34 bis 37 Grad. Im Westen und Südwesten örtlich sogar bis nahe 40 Grad. Die Nacht verläuft meist klar bei Tiefstwerten zwischen 24 und 16 Grad. Morgen bleibt es zunächst sonnig, später sind im Westen und Südwesten vereinzelt kräftige Schauer oder Gewitter möglich.
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4: Kurz nach 14 Uhr am Donnerstag. Hallo, einen schönen Nachmittag wünsche ich und ich hoffe, Sie sind gewappnet für den Tag mit ausreichend Wasser. Es bleibt eine heiße Angelegenheit heute. Eine Flasche mehr als normal empfehlen die Experten bei dieser Mega-Hitze. Also 1,5 Flaschen habe ich schon getrunken seit heute Morgen. Und wir versuchen ja, die heißen Tage so angenehm wie möglich zu gestalten für Sie. 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Los geht's in den Nachmittag jetzt mit Anna-Maria Zimmermann.

Triane Vaplü, Pia Sophie auf Radio Paloma, 100% deutscher Schlager. Nichts geht mehr. Das denken sich ja viele bei der Hitze. Über 30 Grad heute wieder. Ich habe ja keine Klimaanlage in meiner Wohnung, maximal einen Ventilator. Und ich freue mich ehrlich gesagt jetzt schon aufs Einkaufen im gekühlten Rewe. Und wo es noch klimatisiert ist, ist ja im Kino. Und die Tickets, die bekommen Sie gleich von mir.

0: Radio Paloma, 100% deutscher Schlager am Donnerstag, Kinotag. Und heute läuft Supergirl in den deutschen Kinos an. Im Mittelpunkt steht Supermans Cousine, die sich einer persönlichen Herausforderung stellen muss, die sie weit über die Grenzen ihrer eigenen Welt hinausführt. Und mein Kollege Matthias Pillasch hat Supergirl für uns angeschaut.
1: Kara ist die letzte Überlebende vom Planeten Krypton, abgesehen von ihrem Cousin Superman.
2: Wie war es, alles an einem Tag zu verlieren?
3: Krypton ist nicht an einem Tag gestorben. So gnädig sind die Götter nicht.
1: Während Superman behütet bei einer Familie aufwuchs, kämpfte sie sich durch die Trümmer Kryptons.
3: Ganz ehrlich, ich dachte, wir hatten Glück. Aber jedes Glück geht wahrscheinlich irgendwann zu Ende.
1: Kara weiß längst, dass sie anders ist als ihr Cousin. Sie sieht die Realität nicht durch eine Brille der Hoffnung.
3: Das ist das Ding. Mein Cousin und ich haben sehr verschiedene Ansichten darüber, was es heißt, ein Held zu sein. Er sieht in jedem das Gute. Ich sehe die Wahrheit.
1: Und die Wahrheit zwingt sie zum Handeln.
4: Die Briganten brachten Verwüstung. In jeden Winkel des Universums. Wir verteidigen unsere Galaxie.
1: Eines Tages wird Karas Hund Krypto von einem Giftpfeil der Briganten getroffen.
2: Krypto!
3: Was kann ich tun?
2: Die Briganten tragen das Gegengift immer bei sich. Er hat 3 Tage.
1: Kara muss die skrupellosen Weltraumpiraten finden, um Krypto zu retten. Auf ihrem Weg durch die Galaxis bekommt sie Unterstützung von der jungen Ruthie. Sie verbindet ein gemeinsamer Feind.
2: Krem von den gelben Hügeln hat meine Familie ermordet.
3: Tu einfach, was ich sage. Und stirb nicht.
1: Doch dafür brauchen sie jemanden, der sich in der intergalaktischen Unterwelt wirklich auskennt.
5: Bist du nicht die Tussi aus der Bar?
3: Witzig. So habe ich dich immer genannt.
5: Touché.
1: Der unberechenbare Kopfgeldjäger Lobo kann ihnen helfen, Krem von den gelben Hügeln aufzuspüren. Denn Supergirl und Ruthie wollen Gerechtigkeit und Vergeltung.
6: Deine Augen sind wunderschön, wenn du weinst. So viel Schmerz, huh? So viel Leid.
3: Sieht nicht so aus, als würde das hier gut ausgehen. Also für euch.
0: Ein Film über Verlust, Rache und die Frage, was einen Helden wirklich ausmacht. Supergirl läuft ab heute in unseren Kinos an. Ein paar Tickets habe ich hier für Sie. Dafür einfach eine Mail schreiben auf radiopaloma.de. Wir losen aus.
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0: Mara Kaiser auf Radio Paloma, 100% deutscher Schlager. Ich lass mich nicht mehr stoppen. 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

Jürgen Drews auf Radio Paloma, 100% deutscher Schlager. Nach den verheerenden Erdbeben in Venezuela hat auch Deutschland seine Hilfe angeboten. Die Bundeswehr stehe bereit, erklärte Verteidigungsminister Boris Pistorius. Mehr dazu in den Nachrichten um 15 Uhr. Gleich nach den Nachrichten übernimmt Katharina Redemann mit der Feierabendshow und dann mit diesem Kulthit von Wolfgang Ziegler. Fantasy sind auch dabei in der nächsten Stunde mit ihrem neuen Hit. Ich bedanke mich fürs Zuhören, wünsche Ihnen gutes Durchhalten heute, bis es etwas kühler wird und verabschiede mich für mehr Abwechslung jetzt mit Michelle. Tschüss, bis morgen.

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1: Ich bin Thomas Bleskin. Nach den schweren Erdbeben in Venezuela ist die Zahl der Todesopfer auf mindestens 164 gestiegen. Nach Angaben der geschäftsführenden Präsidentin Rodriguez wurden außerdem mindestens fast 1000 Menschen verletzt. Am stärksten betroffen sei der Bundesstaat La Guaira an der Karibikküste. Die US-Erdbebenwarte geht davon aus, dass die Zahl der Opfer weiter steigt. Zwischen den beiden Beben lagen nur 39 Sekunden.
2: Rettungskräfte suchen in den Trümmern der eingestürzten Gebäude aktuell intensiv nach Verschütteten. Der Zugverkehr in Venezuela wurde eingestellt, der Flughafen in der Hauptstadt geschlossen und auch die Schulen bleiben heute zu. Erdbeben in diesem Ausmaß habe es bisher noch nie gegeben, heißt es von der Regierung. Viele Länder haben bereits ihre Hilfe zugesagt. Laut US-Außenminister Rubio seien Rettungsmannschaften sowie humanitäre und medizinische Hilfe aus den USA schon auf dem Weg. Fiona Reinhardt, Nachrichtenredaktion.
1: Nach den verheerenden Erdbeben in Venezuela will auch Deutschland helfen. Die Bundeswehr stehe bereit und könne mehrere Transportflugzeuge zur Verfügung stellen, erklärte Verteidigungsminister Boris Pistorius über den WhatsApp-Kanal seines Ministeriums. Hitzerekord in Deutschland. Die vergangene Nacht zieht nach vorläufigen Angaben des Deutschen Wetterdienstes mit der wärmsten Nacht seit Beginn der Messungen gleich. Im rheinland-pfälzischen Bad Bergzabern fiel die Temperatur nicht unter 26,2 Grad. Bisheriger Rekordhalter war ebenfalls eine Region in Rheinland-Pfalz.
3: Tropische Nächte also für viele schlicht eine Qual, vor allem wenn man in den Städten wohnt. Und tagsüber, da klettert das Thermometer mancherorts bis an die 40 Grad. Da schleichen wir dann im Schatten der Häuserwände durch die Straßen, lechzen nach Wasser. In einigen Baumärkten werden bereits Ventilatoren und Klimaanlagen knapp. Doch die gute Nachricht, zum Wochenstart, da ist Abkühlung in Sicht. Claudia Wächter, Nachrichtenredaktion.
1: Länder und Kommunen fordern mehr finanzielle Unterstützung vom Bund. Die Finanzbeziehungen sind heute Thema bei der Ministerpräsidentenkonferenz in Berlin. Außerdem auf der Tagesordnung die Modernisierung des Staates und die Stärkung des Ehrenamts. Bei der Staatsmodernisierung geht es vor allem um Bürokratieabbau und Digitalisierung. Zum Wetter die aktuelle Vorhersage des Deutschen Wetterdienstes. Verbreitet sonnig und trocken, nur im Nordwesten und im Bergland ziehen ein paar Wolken durch. Die Temperaturen steigen im Norden auf 27 bis 33 Grad, sonst auf 34 bis 37 Grad. Im Westen und Südwesten örtlich sogar bis nahe 40 Grad. Die Nacht verläuft meist klar bei Tiefstwerten zwischen 24 und 16 Grad. Morgen bleibt es zunächst sonnig, später sind im Westen und Südwesten vereinzelt kräftige Schauer oder Gewitter möglich.
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4: Kurz nach 15 Uhr am Donnerstagnachmittag. Wir starten in diesen sehr, sehr heißen Feierabend. Ich hoffe, Sie haben auf jeden Fall genug zu trinken bei sich. Heute Abend geht's ja weiter für unsere deutsche Fußballnationalmannschaft. Das letzte Gruppenspiel gegen Ecuador. 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Bis dahin starten wir jetzt in diesen heißen Nachmittag mit Petro Basile.

0: Alles oder dich von Olaf Berger am Donnerstagnachmittag auf Radio Paloma. 100% deutscher Schlager. Heute Abend um 22 Uhr geht's los. Das letzte WM-Gruppenspiel für unsere deutsche Nationalmannschaft. Unsere Fans in New York, die freuen sich auch schon aufs Spiel.
1: Weil die müssen ihren Level halten, damit wir auch weiterkommen können. Vielleicht kommt der eine oder andere jetzt neu da rein, nur von Anfang an. Und die werden alles geben.
2: Da muss man jetzt nicht bis zum letzten kämpfen. Wenn es trotzdem ein Sieg wird, ist okay. Wenn nicht, ist auch nicht schlimm, dann freuen wir uns auf Boston.
3: Also, um ehrlich zu sein, ist es mir tatsächlich gar nicht so wichtig. Es ist mir wichtig, hier eine gute Zeit zu haben für die Ecuadorianer. Ich habe mich viel mit denen unterhalten heute, auch in der Stadt. Die kommen auch immer auf mich zu.

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0: Jeder Tag mit dir, die neue Nummer von Fantasy hier am Donnerstagnachmittag. 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
0: Und da geht's heute Nachmittag um Maite Kelly.
3: Jetzt oder nie, ich spüre diese Energie.
0: Es soll die Show ihres Lebens werden. Nächstes Jahr geht Maite Kelly auf ihre ganz große Arena-Tournee. Der Vorverkauf ist ja schon seit einer Weile am Laufen und der läuft jetzt so gut, dass Maite jetzt richtig gute Nachrichten für uns hat.
4: Great News. Also wir sind so im Vorverkauf für die Arena. Wir haben so einen Anlauf, dass wir tatsächlich für Herbst 27 weitere Daten droppen werden. It's crazy. Es ist Wahnsinn. Okay, I love you.
0: Also nicht nur im Frühjahr, sondern auch im Herbst wird sie mit ihrer Tour unterwegs sein. Mit dem Motto Unverschämt Kelly, die Tour meines Lebens, ist sie dann in ganz Deutschland unterwegs. Ab März geht's dann los.
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0: Roland Kaiser am Donnerstagnachmittag.
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0: Und die kommt heute von der Deutschen Bahn. Wer angesichts der erwarteten Hitze eine geplante Bahnreise nicht antreten will oder auch nicht antreten kann, der kann diese jetzt ganz kostenfrei stornieren. Die Deutsche Bahn bietet erstmals eine sogenannte Hitze-Sonderkulanz an. Zwar würden die Züge wie geplant fahren, die hohen Temperaturen in Kombination mit den angekündigten Unwettern stellen den Bahnbetrieb allerdings vor Herausforderungen. Konzernsprecherin Anja Bröker erklärt, wie die Stornierung genau abläuft.
3: Man kann seine Fahrt kostenlos stornieren. Das gilt für alle Fahrgäste, die bis einschließlich 23. Juni ein Ticket für eine Reise im Fernverkehr gebucht haben und damit bis 30. Juni fahren wollten.
0: Außerdem wird es an den großen Bahnhöfen zusätzliches Wasser geben und es wird auch mehr Personal eingesetzt.

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Maite Kelly mit Ein Kuss in Paris hier am Donnerstagnachmittag auf Radio Paloma 100% deutscher Schlager. Infos zu den aktuellen Entwicklungen nach den zwei starken Erdbeben in Venezuela gibt es gleich bei uns in unseren Radio Paloma Nachrichten um 16 Uhr. Und nach 16 Uhr hören wir einen Kultschlager von Gigi Anderson. Auch mit dabei die aktuelle Nummer von Nino De Angelo und Marina Marx. Und jetzt für noch mehr Abwechslung aus unserem Radio Paloma Stream Kultschlager finden Sie entweder auf radiopaloma.de oder auch in unserer Radio Paloma App. Hier ist jetzt Tommy Steiner mit Das ewige Feuer.

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1: Ich bin Thomas Bleskin. In Venezuela ist die Zahl der Todesopfer nach den beiden schweren Erdbeben auf mindestens 164 gestiegen. Das teilte die geschäftsführende Präsidentin Rodriguez mit. US-Experten erwarten, dass die Zahl der Opfer weiter steigt.
2: Die US-Erdbebenwarte geht davon aus, dass mehr als 1000 Menschen bei den schweren Erdbeben gestorben sind. Rettungskräfte suchen in den Trümmern der eingestürzten Gebäude aktuell intensiv nach Verschütteten. Der Zugverkehr in Venezuela wurde eingestellt, der Flughafen in der Hauptstadt geschlossen und auch die Schulen bleiben heute zu. Erdbeben in diesem Ausmaß habe es bisher noch nie gegeben, heißt es von der Regierung. Viele Länder haben bereits ihre Hilfe zugesagt. Laut US-Außenminister Rubio seien Rettungsmannschaften sowie humanitäre und medizinische Hilfe aus den USA schon auf dem Weg. Fiona Reinhardt, Nachrichtenredaktion.
1: Die Bundesländer wollen den Bund stärker an den Kosten neuer Bundes- und EU-Vorgaben beteiligen. Die Ministerpräsidenten fordern, dass der Bund künftig 80% der dadurch entstehenden Mehrkosten übernimmt, allerdings erst ab einer Belastung von 125 Millionen Euro. Am Nachmittag wollen die Länder ihre Position mit Bundeskanzler Merz beraten. Hitzerekord in Deutschland. Die vergangene Nacht zieht nach vorläufigen Angaben des Deutschen Wetterdienstes mit der wärmsten Nacht seit Beginn der Messungen gleich. Im rheinland-pfälzischen Bad Bergzabern fiel die Temperatur nicht unter 26,2 Grad.
3: Tropische Nächte also, für viele schlicht eine Qual, vor allem wenn man in den Städten wohnt. Und tagsüber, da klettert das Thermometer mancherorts bis an die 40 Grad. Da schleichen wir dann im Schatten der Häuserwände durch die Straßen, lechzen nach Wasser. In einigen Baumärkten werden bereits Ventilatoren und Klimaanlagen knapp. Doch die gute Nachricht, zum Wochenstart, da ist Abkühlung in Sicht. Claudia Wächter, Nachrichtenredaktion.
1: Der US-Elektroautobauer Tesla will seine Produktion im Werk Grünheide bei Berlin stärker hochfahren. Das Unternehmen teilte mit, weitere 1000 Beschäftigte einzustellen und ab Oktober die Produktion auf 7500 Fahrzeuge pro Woche zu steigern. Bereits im April hatte Tesla die Einstellung von 1000 neuen Mitarbeitern angekündigt. Der Elektroauto-Pionier hat sich offensichtlich vom Absatzeinbruch im Vorjahr erholt. Im Mai wurden mehr als 5000 Wagen in Deutschland zugelassen. Zum Wetter die aktuelle Vorhersage des Deutschen Wetterdienstes. Verbreitet sonnig und trocken, nur im Nordwesten und im Bergland ziehen ein paar Wolken durch. Die Temperaturen steigen im Norden auf 27 bis 33 Grad, sonst auf 34 bis 37 Grad. Im Westen und Südwesten örtlich sogar bis nahe 40 Grad. Die Nacht verläuft meist klar bei Tiefstwerten zwischen 24 und 16 Grad. Morgen bleibt es zunächst sonnig, später sind im Westen und Südwesten vereinzelt kräftige Schauer oder Gewitter möglich.
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4: Einen schönen Donnerstagnachmittag um kurz nach 16 Uhr. Wir schwitzen uns gemeinsam durch diesen Donnerstagfeierabend, bis es dann heute Abend losgeht um 22 Uhr, unser letztes Gruppenspiel gegen Ecuador. Wir sind ja schon sicher weiter, aber heute noch ein Sieg wäre natürlich noch die perfekte Abrundung. 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Morgen früh gibt's dann die nächste Chance. Bis dahin starten wir jetzt in den Donnerstagnachmittag mit Vincent Groß und Aperol Spritz.

Gigi Anderson auf Radio Paloma, 100% deutscher Schlager. Wir schwitzen uns durch den Donnerstagnachmittag. Und schwitzen ist ja eigentlich was, was wir gerade im Alltag nicht unbedingt gebrauchen können. Denn Schweiß kommt ja auch leider immer mit dem Geruch. Die Zeitschrift Ökotest hat mal die ganzen Deos getestet. Das Ergebnis gibt's gleich hier bei uns nach Melanie Sanders. Und jetzt Claudia Jung.

0: Melanie Sanders mit Geh nicht in die Stadt hier auf Radio Paloma. 100% deutscher Schlager am Donnerstagnachmittag. Im Moment unerlässlich bei diesen Temperaturen. Ein kühles Wasser, ein Ventilator oder noch besser natürlich eine Klimaanlage und ein gutes Deo. Das ist ja immer so eine Sache für sich, denn Deo ist ja nicht immer gleich Deo. Und auch die Deo-Hersteller übertrumpfen sich gerade mal wieder gegenseitig mit dem Versprechen, wie lange ihr Produkt angeblich gegen Schweiß wirken soll. Aber was ist an dem Versprechen wirklich dran? Die Zeitschrift Ökotest, die hat mal den Test gemacht und die Ergebnisse, die kennt jetzt Ronny Thorau aus der Radio Paloma Redaktion. Hi Ronny.
1: Ja, grüß dich.
0: Ronny, in der Werbung versprechen die Deos ja 24 Stunden, 48 Stunden oder sogar 72 Stunden Frische. Konnten die das im Test auch wirklich einlösen?
1: Also der Test kann einen schon ein bisschen skeptisch machen. Das Deo zum Beispiel, das 72 Stunden Frische verspricht, gehört zu denen, die ihre vollmondig verkündete Wirkdauer nicht wirklich gut belegen können.
0: Mhm.
1: Bei rund der Hälfte der 30 geprüften Produkte bemängeln die Tester von Ökotest zum Beispiel, dass keine Studien als Beleg gesendet wurden oder die Zahl der Testpersonen mit unter 20 doch sehr klein war. Immerhin, 16 von 30 Deos haben sehr gut abgeschnitten im Test. Und wer sich mit duftenden Deos nicht genug geschützt fühlt vor Schweißgeruch, der hat als Alternative ja noch Antitranspiranz, die verengen die Schweißdrüsen und reduzieren so von vornherein den Schweiß.
0: Okay, es gibt ja wirklich Leute, die regelmäßig ihre Deos wechseln, weil sie einfach gerne experimentieren. Ich bin aber ehrlich, ich habe seit Jahren, wenn nicht sogar seit Jahrzehnten, immer das gleiche Deo, das ich benutze, weil ich einfach weiß, das funktioniert und auf das schwöre ich. Ich danke dir, Ronny, für deine Infos.
1: Ja, sehr gerne.
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0: Neues von den Nockies, eins hier auf Radio Paloma, 100% deutscher Schlager am Donnerstagnachmittag. Die neuen deutschen Schlager gibt es bei uns immer zuerst. Die aktuellsten Entwicklungen bei den starken Erdbeben in Venezuela gibt es gleich bei uns in unseren Radio Paloma Nachrichten um 17 Uhr. Und nach 17 Uhr hören wir einen Kultschlager von Mary Rose.
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0: Außerdem sind auch die neuen Songs mit dabei, wie dieser hier von Julian Reim.

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1: Ich bin Thomas Bleskin. Nach den zwei schweren Erdbeben in Venezuela ist die Zahl der Toten nach Angaben der geschäftsführenden Präsidentin Rodriguez auf mindestens 164 gestiegen. Die Regierung hat inzwischen den Notstand ausgerufen. Viele Länder haben Hilfe zugesagt, darunter Deutschland und die USA.
2: Die USA mobilisieren Such- und Rettungsmannschaften. Das habe oberste Priorität, sagte US-Außenminister Rubio. Auch medizinische Hilfe, Lebensmittel und Wasser werden vor Ort gebracht. Der Flughafen in Caracas ist zu großen Teilen beschädigt. So hilft das Pentagon, die Güter in die betroffenen Gebiete zu bringen. Die USA helfen auch mit Satellitenaufnahmen, um Schäden in abgelegenen Regionen zu analysieren. Die Zeit dränge, mahnte Rubio. Man wolle Menschen aus den Trümmern retten, solange sie noch am Leben seien. Tina Eck, USA.
1: Die Bundesländer wollen den Bund stärker an den Kosten neuer Bundes- und EU-Vorgaben beteiligen. Die Ministerpräsidenten fordern, dass der Bund künftig 80% der dadurch entstehenden Mehrkosten übernimmt, allerdings erst ab einer Belastung von 125 Millionen Euro. Heute wollen die Länder ihre Position mit Bundeskanzler Merz beraten. Der US-Elektroautobauer Tesla will seine Produktion im Werk Grünheide bei Berlin stärker hochfahren. Das Unternehmen teilte mit, weitere 1.000 Beschäftigte einzustellen und ab Oktober die Produktion auf 7.500 Fahrzeuge pro Woche zu steigern.
3: Bereits ab Juli sollen in Grünheide 6.200 Fahrzeuge pro Woche produziert werden. Dafür stellt Tesla aktuell bereits neue Leute ein. Die Erhöhung ab Oktober ist dann also ein weiterer Schritt. Außerdem plant das Unternehmen darüber hinaus nochmal 1.500 weitere Einstellungen. Neue Mitarbeiter für die Batteriezellfertigung. Allein in diesem Bereich will Tesla in Grünheide umgerechnet rund 220 Millionen Euro investieren. Hintergrund: Nach dem Umsatzeinbruch im Vorjahr laufen die Geschäfte für das Unternehmen inzwischen wieder deutlich besser. Thomas Thonfeld, Berlin.
1: Am Flughafen Frankfurt am Main ist ein mit internationalem Haftbefehl gesuchter Millionenbetrüger festgenommen worden. Der 47-Jährige wird einem Haftrichter vorgeführt. Dieser entscheide über die Auslieferung des Mannes in die Vereinigten Staaten, teilte die Bundespolizei mit. Dort drohen ihm bis zu 30 Jahre Haft. Der Spanier soll Schadsoftware entwickelt und verkauft haben. Zum Wetter die aktuelle Vorhersage des Deutschen Wetterdienstes. Verbreitet sonnig und trocken, nur im Nordwesten und im Bergland ziehen ein paar Wolken durch. Die Temperaturen steigen im Norden auf 27 bis 33 Grad, sonst auf 34 bis 37 Grad. Im Westen und Südwesten örtlich sogar bis nahe 40 Grad. Die Nacht verläuft meist klar bei Tiefstwerten zwischen 24 und 16 Grad. Morgen bleibt es zunächst sonnig, später sind im Westen und Südwesten vereinzelt kräftige Schauer oder Gewitter möglich.
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4: Das wird ein Fußballfeierabend heute hier am Donnerstag. Wir haben es kurz nach 17 Uhr und in 5 Stunden ist es soweit. Das letzte Gruppenspiel für unsere Fußballnationalmannschaft in der WM. Wir sind ja schon sicher weiter. Trotzdem wäre natürlich ein Sieg gegen Ecuador noch die Kirsche auf der Sahne. Sie können ja mal tippen, wer glauben Sie, wird heute Abend gewinnen? Wir haben dazu wieder unser Radio Paloma Orakel Bobby gefragt auf Social Media. Da gibt es ein Video dazu. 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Bis dahin jetzt einen schönen Start in den Fußballabend mit Nick P.

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1: Ein ungewöhnlicher Titel, Jackentasche von Daniel Ceylan hier auf Radio Paloma. 100% deutscher Schlager. Wir starten weiter rein in den späten, heißen Donnerstagnachmittag. Gleich mit der neuen Nummer von Julian Reim und jetzt einem Kultschlager von Mary Rose.

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0: Aloe Vera von Julian Reim auf Radio Paloma. 100% deutscher Schlager. Die neuen deutschen Schlager gibt's bei uns immer zuerst. Wir schwitzen uns durch den Donnerstag-Feierabend. Uns erwartet ein sehr heißes Wochenende. Und ab nächste Woche können die ersten Schülerinnen und Schüler die Hitze so richtig genießen. Denn die ersten Bundesländer starten in die großen Ferien. Das heißt, damit starten auch viele in ihren Sommerurlaub. Und deswegen schauen wir in dieser Woche mal, wie sich so unsere liebsten Urlaubsländer und Reiseziele auf den Touristenansturm vorbereiten. Heute schauen wir nach Griechenland und da schalten wir jetzt zu unserem Radio Paloma-Korrespondenten Takis Tsafos nach Athen. Hallo Takis.
1: Hallo aus Athen.
0: So Takis, bei euch sind ja jetzt schon Sommerferien, richtig?
1: Hier in Griechenland sind die Schulen schon für den Sommer geschlossen und öffnen erst wieder im September. Mhm. In den Touristenhochburgen herrscht jetzt schon Hochbetrieb. Viele junge Leute arbeiten dort im Sommer in Hotels und Bars, Urlaub und Job gleichzeitig. Die Einheimischen versuchen dem Trubel eher zu entkommen und verbringen die Ferien bei der Familie im Dorf, wo es Strände gibt, die selbst im Hochsommer noch erstaunlich leer sind. Wie auf der Halbinsel Peloponnes.
0: Ah, also da haben wir doch einen kleinen Geheimtipp. Ich danke dir, Takis, und liebe Grüße nach Griechenland.
1: Tschüss.
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Ingrid Peters mit Afrika hier auf Radio Paloma. 100% deutscher Schlager an diesem sehr heißen Donnerstagnachmittag. Auch wir schwitzen hier ganz schön in unserem Studio in Berlin. Ja, und wie sich so ein Sommer in der Stadt anfühlt, das wusste schon Wolfgang Petri.

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Zukunft erfunden von Madeleine Rausch hier auf Radio Paloma. 100% deutscher Schlager. Die aktuellen Entwicklungen bei den beiden Erdbeben in Venezuela gibt es gleich bei uns in unseren Radio Paloma Nachrichten um 18 Uhr. Und nach 18 Uhr starten wir in die letzte Runde der Top 6 um 6. Ihre 6 meistgewünschten Hits für diese Woche. Sie haben wieder fleißig abgestimmt. Und ich kann schon mal so viel verraten, heute hat sich auf den ersten 3 Plätzen wieder ganz schön was getan.

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1: Ich bin Thomas Bleskin. Nach den schweren Erdbeben in Venezuela hat die Bundesregierung Hilfe zugesagt. Bundeskanzler Merz erklärte, Deutschland sei tief betroffen und werde das Land unterstützen.
2: Wir helfen, wir stehen an der Seite Venezuelas, sagt Kanzler Merz. Mehrere Transportflugzeuge der Bundeswehr, die stünden bereit, versichert der Verteidigungsminister. Und in der Tat, Material und Rettungsteams. Eigentlich wird alles gebraucht im Krisengebiet. Dort graben Menschen mit bloßen Händen weiter nach Verschütteten. Andere stehen vor Trümmerbergen dort, wo einmal ihr Zuhause war. Mancherorts gibt es weder Wasser noch Strom. Claudia Wächter, Nachrichtenredaktion.
1: Die Bundesländer wollen den Bund stärker an den Kosten neuer Bundes- und EU-Vorgaben beteiligen. Die Ministerpräsidenten fordern, dass der Bund künftig 80% der dadurch entstehenden Mehrkosten übernimmt, allerdings erst ab einer Belastung von 125 Millionen Euro. Heute wollen die Länder ihre Position mit Bundeskanzler Merz beraten. Der US-Elektroautobauer Tesla will seine Produktion im Werk Grünheide bei Berlin stärker hochfahren. Das Unternehmen teilte mit, weitere 1.000 Beschäftigte einzustellen und ab Oktober die Produktion auf 7.500 Fahrzeuge pro Woche zu steigern.
3: Bereits ab Juli sollen in Grünheide 6.200 Fahrzeuge pro Woche produziert werden. Dafür stellt Tesla aktuell bereits neue Leute ein. Die Erhöhung ab Oktober ist dann also ein weiterer Schritt. Außerdem plant das Unternehmen darüber hinaus nochmal 1.500 weitere Einstellungen. Neue Mitarbeiter für die Batteriezellfertigung. Allein in diesem Bereich will Tesla in Grünheide umgerechnet rund 220 Millionen Euro investieren. Hintergrund: Nach dem Umsatzeinbruch im Vorjahr laufen die Geschäfte für das Unternehmen inzwischen wieder deutlich besser. Thomas Thonfeld, Berlin.
1: Die Deutsche Bahn gibt frühere Wachstumsziele auf und setzt künftig mehr auf Verlässlichkeit statt auf ehrgeizige Versprechen. Nach Angaben des Konzerns stehen mit einer neuen Strategie betriebliche Qualität und wirtschaftliche Stabilität im Mittelpunkt. Eine Fernverkehrspünktlichkeit von mindestens 80% wird nun erst über die 2030er Jahre angestrebt. Gleichzeitig plant die Bahn einen Umbau mit mehr Verantwortung für regionale Manager und einem Stellenabbau in der Berliner Zentrale. Zum Wetter die aktuelle Vorhersage des Deutschen Wetterdienstes. Verbreitet sonnig und trocken, nur im Nordwesten und im Bergland ziehen ein paar Wolken durch. Die Temperaturen steigen im Norden auf 27 bis 33 Grad, sonst auf 34 bis 37 Grad. Im Westen und Südwesten örtlich sogar bis nahe 40 Grad. Die Nacht verläuft meist klar bei Tiefstwerten zwischen 24 und 16 Grad. Morgen bleibt es zunächst sonnig, später sind im Westen und Südwesten vereinzelt kräftige Schauer oder Gewitter möglich.
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4: Kurz nach 6 bzw. kurz nach 18 Uhr heute am Donnerstagabend. Und damit schwitzen wir uns durch die Top 6 um 6 heute. Sie haben wieder fleißig abgestimmt seit gestern für Ihre 6 meistgewünschten Hits. Das können Sie ganz bequem machen, entweder über radiopaloma.de oder auch in unserer Radio Paloma App. So, und wir starten heute mit einem Rückkehrersong. Von Ihnen heute zurückgewählt Achim Petri mit Mitten ins Herz.
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Platz 6 bei den Radio Paloma Top 6 um 6 geht heute an Achim Petri, von ihm heute zurückgewählt, Mitten ins Herz. Und jetzt haben wir auf dem 5. Platz Helene Fischer mit Heute Nacht.

Von dem 5. Platz heute auf Platz 4, Daniel Sommer mit Was ist letzte Nacht passiert, hier bei den Radio Paloma Top 6 um 6. Das sind ihre 6 meistgewünschten Hits und wir starten jetzt in die zweite Halbzeit. Und da haben wir jetzt auf dem 3. Platz Norman Langen mit Die Liebe schafft das schon. Die Liebe.

0: Gestern noch auf dem ersten Platz, heute auf Platz 2 Matthias Reim mit Die Sterne lügen hier bei den Radio Paloma Top 6 um 6 am Donnerstagabend. Wir sind in der letzten Ausgabe dieser Woche und wer es damit heute auf Platz 1 geschafft hat und damit bis Montag auf dem ersten Platz bleibt, das hören wir gleich.
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2: Ihre 6 meistgewünschten Hits spielen wir hier immer von Montag bis Donnerstag um kurz nach 6. Und abstimmen dafür können Sie ganz bequem auf radiopaloma.de oder auch in unserer Radio Paloma App. Wir sind in der letzten Ausgabe dieser Woche, sind jetzt kurz vorm Ziel. Wir gehen jetzt nochmal die ersten 3 Plätze durch. Heute auf dem 3. Platz Norman Langen mit Die Liebe schafft das schon. Auf dem 2. Platz Matthias Reim mit Die Sterne lügen. Gestern war er noch auf dem 1. Platz. Und er wird heute abgelöst von Vincent Groß und den Estereore Brothers.
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0: Maite Kelly mit Einfach Hello hier auf Radio Paloma. 100% deutscher Schlager. Wir starten in den Fußballabend. Jetzt mit Andrea Berg und Hallo Houston. Wir spielen zwar nicht in Houston, aber heute in New York.
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Engel können Teufel sein von Mitch Keller hier auf Radio Paloma. 100% deutscher Schlager am Donnerstagabend. Das Aktuelle aus Deutschland und der Welt gibt es gleich bei uns in unseren Radio Paloma Nachrichten um 19 Uhr. Und mit dabei in der nächsten Stunde dann dieser Kultschlager hier von Christina Bach.

Das alles gleich nach 19 Uhr, dann geht es weiterhin entspannt in diesen spannenden Fußballabend. Wir sind ja schon sicher weiter in der Fußballweltmeisterschaft. Wir sind auch Gruppensieger, aber es wäre natürlich die Kirsche auf der Sahne, wenn wir das Spiel heute gegen Ecuador auch gewinnen. Für einen entspannten Feierabend jetzt noch aus unserem Radio Paloma Stream Kuschelschlager Semino Rossi mit Dich zu lieben ist schön.

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1: Ich bin Thomas Bleskin. Die Bundesregierung bereitet nach den schweren Erdbeben Hilfe für Venezuela vor. Nach Angaben des Auswärtigen Amts stehen unter anderem Wasserfilter, Zelte, Feldbetten und Stromgeneratoren bereit. Noch heute sollen Fachleute des Technischen Hilfswerks in die Region reisen, um den Bedarf zu prüfen. Auch die Bundeswehr bereitet Transportflugzeuge für einen möglichen Hilfseinsatz vor. Der Bundestag hat über neue Wege für mehr dringend benötigte Organspenden debattiert. Abgeordnete einer fraktionsübergreifenden Gruppe warben für die Einführung einer Widerspruchsregelung. Erwachsene würden damit automatisch als Spender nach dem Tod gelten.
2: Keine gute Regelung, sagen Kritiker, denn Schweigen bedeutet ja nicht automatisch. Ich bin einverstanden. Fakt ist, im Moment gilt bei uns, Organe dürfen nur entnommen werden, wenn die betroffene Person zu Lebzeiten zugestimmt hat oder eben Angehörige Bescheid wissen. Und das bedeutet für Patienten, sie warten im Durchschnitt 8 Jahre auf ein neues Organ. Wie der Bundestag am Ende abstimmt bei diesem sensiblen Thema, das ist noch unklar. Claudia Wächter, Nachrichtenredaktion.
1: Wer angesichts der erwarteten Hitze eine geplante Bahnreise nicht antreten will, kann diese jetzt kostenfrei stornieren. Die Deutsche Bahn bietet erstmals eine sogenannte Hitze-Sonderkulanz an.
3: Die Weichen und die Technik könnten durch Hitze und Sonne beschädigt werden, heißt es von der Deutschen Bahn. Außerdem steige einerseits die Gefahr für Böschungsbrände, andererseits hat der Deutsche Wetterdienst ja auch schon Unwetter angekündigt. Die Bahn sei darauf gut vorbereitet, trotzdem könne es zu Beeinträchtigungen kommen. Deswegen können Fahrgäste Tickets für Fernreisen kostenlos stornieren. Voraussetzung ist, dass das Ticket bis zum 23. Juni gebucht wurde und die Reise bis zum 30. Juni stattfinden sollte. Diese Tickets können online oder im Reisezentrum storniert werden. Fiona Reinhardt, Nachrichtenredaktion.
1: Die angeschlagene Warenhauskette Galeria erhält einen neuen Kredit von bis zu 160 Millionen Euro. Das Geld soll die Sanierung des Unternehmens in den kommenden 3 Jahren sichern. Nach dpa-Informationen werden dabei auch weitere Filialschließungen geprüft. Galeria beschäftigt derzeit rund 12.000 Menschen und hatte Anfang vergangenen Jahres zum dritten Mal innerhalb von 4 Jahren Insolvenz angemeldet. Zum Wetter die aktuelle Vorhersage des Deutschen Wetterdienstes. Verbreitet sonnig und trocken, nur im Nordwesten und im Bergland ziehen ein paar Wolken durch. Die Temperaturen steigen im Norden auf 27 bis 33 Grad, sonst auf 34 bis 37 Grad. Im Westen und Südwesten örtlich sogar bis nahe 40 Grad. Die Nacht verläuft meist klar bei Tiefstwerten zwischen 24 und 16 Grad. Morgen bleibt es zunächst sonnig, später sind im Westen und Südwesten vereinzelt kräftige Schauer oder Gewitter möglich.
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4: Kurz nach 19 Uhr an diesem Donnerstagabend, an diesem Fußballabend. Wir starten gemeinsam in diesen sehr heißen Feierabend. Wir haben ja noch eine Stunde zusammen. Und ich sage Ihnen ehrlich, dann düse ich nach Hause, hol noch eine Pizza to go. Und dann werde ich mir die richtig schön genussvoll während des Spiels heute Abend einverleiben. Da freue ich mich schon drauf. Ich hoffe, Sie haben auch so schöne Pläne wie ich. 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Morgen früh gibt's dann die nächste Chance. Bis dahin starten wir jetzt in den Fußballabend mit Anna-Karina Wojcik.

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0: Boomerang von Jay Kahn hier auf Radio Paloma. 100% deutscher Schlager. Wir schwitzen gemeinsam durch diesen heißen Donnerstag-Feierabend. Jetzt mit Christian Anders.
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0: Joey Heintle am Donnerstagabend.
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0: Und das kommt in dieser Woche von Graziano. Seit Ende Mai ist sein neues Album Neue Liebe, Neues Glück draußen. Und es hält auch genau das, was seine Fans von ihm erwarten. Er verbindet modernen deutschen Schlager mit mediterranem Italo-Flair. Mit seinem Südtiroler Charme singt er voller Gefühl, Lebensfreude und positiver Energie. Es gibt insgesamt 16 neue Titel drauf. Mit Geschichten über Liebe, Sehnsucht, Glücksmomente und die kleinen und großen Gefühle des Alltags. Wir überzeugen uns in dieser Woche selbst von diesem Album und hören immer um diese Uhrzeit rein. Heute mit einem Song, der Lust zum Tanzen macht und auch ein bisschen flirty ist. Hier ist Bambola, italienisch für Puppe.

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0: Wie ein Echo, wie ein Déjà-vu von Daniele Daverna hier auf Radio Paloma. 100% deutscher Schlager am Donnerstagabend. Die neuen deutschen Schlager gibt's bei uns immer zuerst. Heute Abend ist es soweit. Um 22 Uhr ist Anpfiff für unsere deutsche Nationalmannschaft. Das letzte Gruppenspiel gegen Ecuador. Jürgen Klopp ist als TV-Experte in New York und er hat uns gesagt, wie er den deutschen Gegner und die deutsche Mannschaft einschätzt.
1: Ich möchte das deutsche Weltmeister. Ich wünsche mir, ich habe davon geträumt, dass deutscher Weltmeister wird. Es gibt genügend Mannschaften mit genügend Qualität, die das werden können. Am Ende wird es die Mannschaft das Endspiel gewinnen. Um das und dahin zu kommen, muss unglaublich viel zusammenlaufen, muss viel Glück haben. Da geht es nicht nur um die Qualität, da geht es vor allem nicht darum, um die Performance aus den ersten zwei Spielen. Aber wenn meine Träume in Erfüllung gehen, was nicht so häufig passiert im Leben, aber dann ist Deutschland.
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Südlich von mir, von Roland Kaiser, hier auf Radio Paloma, 100% deutscher Schlager am Donnerstagabend. Das Aktuelle aus Deutschland und der Welt gibt es gleich bei uns in unseren Radio Paloma Nachrichten um 20 Uhr. Und dann geht's wie immer weiter mit Musik nonstop, weiter in Ihren wohlverdienten Feierabend. Ich wünsche Ihnen ganz viel Spaß nachher bei dem Spiel Deutschland gegen Ecuador. Und wir hören uns dann morgen wieder.

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1: Ich bin Thomas Bleskin. Nach den schweren Erdbeben in Venezuela hat die Bundesregierung Hilfe zugesagt. Bundeskanzler Merz erklärte, Deutschland sei tief betroffen und werde das Land unterstützen.
2: Wir helfen, wir stehen an der Seite Venezuelas, sagt Kanzler Merz. Mehrere Transportflugzeuge der Bundeswehr, die stünden bereit, versichert der Verteidigungsminister. Und in der Tat, Material und Rettungsteams. Eigentlich wird alles gebraucht im Krisengebiet. Dort graben Menschen mit bloßen Händen weiter nach Verschütteten. Andere stehen vor Trümmerbergen dort, wo einmal ihr Zuhause war. Mancherorts gibt es weder Wasser noch Strom. Claudia Wächter, Nachrichtenredaktion.
1: Die Bundesländer wollen den Bund stärker an den Kosten neuer Bundes- und EU-Vorgaben beteiligen. Die Ministerpräsidenten fordern, dass der Bund künftig 80% der dadurch entstehenden Mehrkosten übernimmt, allerdings erst ab einer Belastung von 125 Millionen Euro. Heute wollen die Länder ihre Position mit Bundeskanzler Merz beraten. Der US-Elektroautobauer Tesla will seine Produktion im Werk Grünheide bei Berlin stärker hochfahren. Das Unternehmen teilte mit, weitere 1.000 Beschäftigte einzustellen und ab Oktober die Produktion auf 7.500 Fahrzeuge pro Woche zu steigern.
3: Bereits ab Juli sollen in Grünheide 6.200 Fahrzeuge pro Woche produziert werden. Dafür stellt Tesla aktuell bereits neue Leute ein. Die Erhöhung ab Oktober ist dann also ein weiterer Schritt. Außerdem plant das Unternehmen darüber hinaus nochmal 1.500 weitere Einstellungen. Neue Mitarbeiter für die Batteriezellfertigung. Allein in diesem Bereich will Tesla in Grünheide umgerechnet rund 220 Millionen Euro investieren. Hintergrund: Nach dem Umsatzeinbruch im Vorjahr laufen die Geschäfte für das Unternehmen inzwischen wieder deutlich besser. Thomas Thonfeld, Berlin.
1: Die Deutsche Bahn gibt frühere Wachstumsziele auf und setzt künftig mehr auf Verlässlichkeit statt auf ehrgeizige Versprechen. Nach Angaben des Konzerns stehen mit einer neuen Strategie betriebliche Qualität und wirtschaftliche Stabilität im Mittelpunkt. Eine Fernverkehrspünktlichkeit von mindestens 80% wird nun erst über die 2030er Jahre angestrebt. Gleichzeitig plant die Bahn einen Umbau mit mehr Verantwortung für regionale Manager und einem Stellenabbau in der Berliner Zentrale. Zum Wetter die aktuelle Vorhersage des Deutschen Wetterdienstes. Verbreitet sonnig und trocken, nur im Nordwesten und im Bergland ziehen ein paar Wolken durch. Die Temperaturen steigen im Norden auf 27 bis 33 Grad, sonst auf 34 bis 37 Grad. Im Westen und Südwesten örtlich sogar bis nahe 40 Grad. Die Nacht verläuft meist klar bei Tiefstwerten zwischen 24 und 16 Grad. Morgen bleibt es zunächst sonnig, später sind im Westen und Südwesten vereinzelt kräftige Schauer oder Gewitter möglich.
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1: Ich bin Thomas Bleskin. Bund und Länder haben sich auf eine Finanzreform zur Entlastung von Ländern und Kommunen geeinigt. Künftig soll der Bund 80% der Mehrkosten übernehmen, wenn neue Bundesgesetze bei Ländern und Kommunen zusammen Ausgaben von mehr als 200 Millionen Euro verursachen. Bundeskanzler Merz und Niedersachsens Ministerpräsident Lies sprachen von einem fairen Ausgleich. Die neue Regelung soll zum 1. September in Kraft treten. Der Bundestag hat über neue Wege für mehr dringend benötigte Organspenden debattiert. Abgeordnete einer fraktionsübergreifenden Gruppe warben für die Einführung einer Widerspruchsregelung. Erwachsene würden damit automatisch als Spender nach dem Tod gelten.
2: Keine gute Regelung, sagen Kritiker, denn Schweigen bedeutet ja nicht automatisch, ich bin einverstanden. Fakt ist, im Moment gilt bei uns, Organe dürfen nur entnommen werden, wenn die betroffene Person zu Lebzeiten zugestimmt hat oder eben Angehörige Bescheid wissen. Und das bedeutet für Patienten, sie warten im Durchschnitt 8 Jahre auf ein neues Organ. Wie der Bundestag am Ende abstimmt bei diesem sensiblen Thema, das ist noch unklar. Claudia Wächter, Nachrichtenredaktion.
1: Wer angesichts der erwarteten Hitze eine geplante Bahnreise nicht antreten will, kann diese jetzt kostenfrei stornieren. Die Deutsche Bahn bietet erstmals eine sogenannte Hitze-Sonderkulanz an.
3: Die Weichen und die Technik könnten durch Hitze und Sonne beschädigt werden, heißt es von der Deutschen Bahn. Außerdem steige einerseits die Gefahr für Böschungsbrände, andererseits hat der Deutsche Wetterdienst ja auch schon Unwetter angekündigt. Die Bahn sei darauf gut vorbereitet, trotzdem könne es zu Beeinträchtigungen kommen. Deswegen können Fahrgäste Tickets für Fernreisen kostenlos stornieren. Voraussetzung ist, dass das Ticket bis zum 23. Juni gebucht wurde und die Reise bis zum 30. Juni stattfinden sollte. Diese Tickets können online oder im Reisezentrum storniert werden. Fiona Reinhardt, Nachrichtenredaktion.
1: Die Bundesregierung bereitet nach den schweren Erdbeben Hilfe für Venezuela vor. Nach Angaben des Auswärtigen Amts stehen unter anderem Wasserfilter, Zelte, Feldbetten und Stromgeneratoren bereit. Noch heute sollen Fachleute des Technischen Hilfswerks in die Region reisen, um den Bedarf zu prüfen. Auch die Bundeswehr bereitet Transportflugzeuge für einen möglichen Hilfseinsatz vor. Zum Wetter die aktuelle Vorhersage des Deutschen Wetterdienstes. Verbreitet sonnig und trocken, nur im Nordwesten und im Bergland ziehen ein paar Wolken durch. Die Temperaturen steigen im Norden auf 27 bis 33 Grad, sonst auf 34 bis 37 Grad. Im Westen und Südwesten örtlich sogar bis nahe 40 Grad. Die Nacht verläuft meist klar bei Tiefstwerten zwischen 24 und 16 Grad. Morgen bleibt es zunächst sonnig, später sind im Westen und Südwesten vereinzelt kräftige Schauer oder Gewitter möglich.
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1: Ich bin Dirk Zeitler. Nach den verheerenden Erdbeben in Venezuela haben die Behörden bisher 188 Tote gezählt. Auf das Hauptbeben folgten demnach 138 Nachbeben. Schwere Schäden gab es besonders im Bundesstaat La Guaira an der Karibikküste. Viele Länder haben Hilfe zugesagt, darunter auch Deutschland.
2: Wir helfen, wir stehen an der Seite Venezuelas, sagt Kanzler Merz. Mehrere Transportflugzeuge der Bundeswehr, die stünden bereit, versichert der Verteidigungsminister. Und in der Tat, Material und Rettungsteams. Eigentlich wird alles gebraucht im Krisengebiet. Dort graben Menschen mit bloßen Händen weiter nach Verschütteten. Andere stehen vor Trümmerbergen dort, wo einmal ihr Zuhause war. Mancherorts gibt es weder Wasser noch Strom. Claudia Wächter, Nachrichtenredaktion.
1: Bund und Länder haben sich auf eine Finanzreform zur Entlastung von Ländern und Kommunen geeinigt. Künftig soll der Bund 80% der Mehrkosten übernehmen, wenn neue Bundesgesetze bei Ländern und Kommunen zusammen Ausgaben von mehr 200 Millionen Euro verursachen. Die neue Regelung soll zum 1. September in Kraft treten. Galeria verschafft sich Luft. Die angeschlagene Warenhauskette erhält für die weitere Sanierung einen neuen Kredit in Höhe von bis zu 160 Millionen Euro. Nach dpa-Informationen sind zugleich aber weitere Filialschließungen vorgesehen.
3: Es ist einerseits eine gute Meldung für Galeria. Nach Wochen der Unsicherheit gibt es frisches Geld für das Unternehmen. Der Kredit kommt von der US-Investmentgesellschaft Gordon Brothers und wird durch die Ware von Galeria abgesichert. Das Geld ist aber auch an einen auf 3 Jahre angelegten Sanierungsplan geknüpft, der jetzt umgesetzt werden soll. Und das heißt, es wird noch einmal genau geprüft, welche der verbliebenen Standorte wirklich noch rentabel sind. Dabei gelten wohl etwa 30 der derzeit 83 Warenhäuser als Wackelkandidaten. Thomas Borg, Nachrichtenredaktion.
1: Zum Sport. Julian Nagelsmann verändert im letzten Gruppenspiel der Fußballnationalmannschaft bei der Weltmeisterschaft erstmals seine Startelf. Neu ins Team kommen gegen Ecuador die beiden Abwehrspieler Antonio Rüdiger und David Raum. Dennis Undav, der mit 3 Treffern beste deutsche Torschütze im Turnier, soll auch zum Vorrundenabschluss wieder als Joker von der Bank kommen. Zum Wetter, die aktuelle Vorhersage des Deutschen Wetterdienstes. Die Nacht bleibt meist klar oder nur leicht bewölkt. Die Temperaturen gehen auf 24 bis 16 Grad zurück. Im Nordosten örtlich bis auf 14 Grad. Tagsüber gibt es wieder viel Sonnenschein und es bleibt trocken. Die Höchstwerte liegen zwischen 31 und 38 Grad. Im Westen und Südwesten sind örtlich bis zu 41 Grad möglich. Auch am Samstag hält die große Hitze an. Im Westen und Nordwesten können sich dann auch einzelne kräftige Gewitter entwickeln.
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1: Ich bin Dirk Zeitler. Nach den verheerenden Erdbeben in Venezuela haben die Behörden bisher 188 Tote gezählt. Fachleute rechnen jedoch mit deutlich mehr Todesopfern. Der Seismologe Jeffrey Park von der Universität Yale sagte dem Sender CNN, die Zahl könnte in die Tausende oder sogar Zehntausende gehen. Zudem warnte er vor Nachbeben in den kommenden Wochen, die weitere Gefahren durch einsturzgefährdete Gebäude mit sich bringen könnten. Wer angesichts der aktuellen Hitze eine geplante Bahnreise nicht antreten will, kann diese jetzt kostenfrei stornieren. Die Deutsche Bahn bietet erstmals eine sogenannte Hitze-Sonderkulanz an, wie der Konzern mitteilte. Die hohen Temperaturen seien eine große Belastung für die Bahn.
2: Die Weichen und die Technik könnten durch Hitze und Sonne beschädigt werden, heißt es von der Deutschen Bahn. Außerdem steige einerseits die Gefahr für Böschungsbrände, andererseits hat der Deutsche Wetterdienst ja auch schon Unwetter angekündigt. Die Bahn sei darauf gut vorbereitet, trotzdem könne es zu Beeinträchtigungen kommen. Deswegen können Fahrgäste Tickets für Fernreisen kostenlos stornieren. Voraussetzung ist, dass das Ticket bis zum 23. Juni gebucht wurde und die Reise bis zum 30. Juni stattfinden sollte. Fiona Reinhardt, Nachrichtenredaktion.
1: Galeria verschafft sich Luft. Die angeschlagene Warenhauskette erhält für die weitere Sanierung einen neuen Kredit in Höhe von bis zu 160 Millionen Euro. Zugleich sind aber weitere Filialschließungen vorgesehen.
3: Es ist einerseits eine gute Meldung für Galeria. Nach Wochen der Unsicherheit gibt es frisches Geld für das Unternehmen. Der Kredit kommt von der US-Investmentgesellschaft Gordon Brothers und wird durch die Ware von Galeria abgesichert. Das Geld ist aber auch an einen auf 3 Jahre angelegten Sanierungsplan geknüpft, der jetzt umgesetzt werden soll. Und das heißt, es wird noch einmal genau geprüft, welche der verbliebenen Standorte wirklich noch rentabel sind. Dabei gelten wohl etwa 30 der derzeit 83 Warenhäuser als Wackelkandidaten. Thomas Borg, Nachrichtenredaktion.
1: Bund und Länder haben sich auf eine Finanzreform zur Entlastung von Ländern und Kommunen geeinigt. Künftig soll der Bund 80% der Mehrkosten übernehmen, wenn neue Bundesgesetze bei Ländern und Kommunen zusammen Ausgaben von mehr als 200 Millionen Euro verursachen. Die neue Regelung soll zum 1. September in Kraft treten. Zum Wetter, die aktuelle Vorhersage des Deutschen Wetterdienstes. Die Nacht bleibt meist klar oder nur leicht bewölkt. Die Temperaturen gehen auf 24 bis 16 Grad zurück. Im Nordosten örtlich bis auf 14 Grad. Tagsüber gibt es wieder viel Sonnenschein und es bleibt trocken. Die Höchstwerte liegen zwischen 31 und 38 Grad. Im Westen und Südwesten sind örtlich bis zu 41 Grad möglich. Auch am Samstag hält die große Hitze an. Im Westen und Nordwesten können sich dann noch einzelne kräftige Gewitter entwickeln.
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1: Ich bin Dirk Zeitler. Nach den verheerenden Erdbeben in Venezuela haben die Behörden bisher 188 Tote gezählt. Fachleute rechnen jedoch mit deutlich mehr Todesopfern. Der Seismologe Jeffrey Park von der Universität Yale sagte dem Sender CNN, die Zahl könnte in die Tausende oder sogar Zehntausende gehen. Zudem warnte er vor Nachbeben in den kommenden Wochen, die weitere Gefahren durch einsturzgefährdete Gebäude mit sich bringen könnten. Wer angesichts der aktuellen Hitze eine geplante Bahnreise nicht antreten will, kann diese jetzt kostenfrei stornieren. Die Deutsche Bahn bietet erstmals eine sogenannte Hitze-Sonderkulanz an, wie der Konzern mitteilte. Die hohen Temperaturen seien eine große Belastung für die Bahn.
2: Die Weichen und die Technik könnten durch Hitze und Sonne beschädigt werden, heißt es von der Deutschen Bahn. Außerdem steige einerseits die Gefahr für Böschungsbrände, andererseits hat der Deutsche Wetterdienst ja auch schon Unwetter angekündigt. Die Bahn sei darauf gut vorbereitet, trotzdem könne es zu Beeinträchtigungen kommen. Deswegen können Fahrgäste Tickets für Fernreisen kostenlos stornieren. Voraussetzung ist, dass das Ticket bis zum 23. Juni gebucht wurde und die Reise bis zum 30. Juni stattfinden sollte. Fiona Reinhardt, Nachrichtenredaktion.
1: Galeria verschafft sich Luft. Die angeschlagene Warenhauskette erhält für die weitere Sanierung einen neuen Kredit in Höhe von bis zu 160 Millionen Euro. Zugleich sind aber weitere Filialschließungen vorgesehen.
3: Es ist einerseits eine gute Meldung für Galeria. Nach Wochen der Unsicherheit gibt es frisches Geld für das Unternehmen. Der Kredit kommt von der US-Investmentgesellschaft Gordon Brothers und wird durch die Ware von Galeria abgesichert. Das Geld ist aber auch an einen auf 3 Jahre angelegten Sanierungsplan geknüpft, der jetzt umgesetzt werden soll. Und das heißt, es wird noch einmal genau geprüft, welche der verbliebenen Standorte wirklich noch rentabel sind. Dabei gelten wohl etwa 30 der derzeit 83 Warenhäuser als Wackelkandidaten. Thomas Borg, Nachrichtenredaktion.
1: Bund und Länder haben sich auf eine Finanzreform zur Entlastung von Ländern und Kommunen geeinigt. Künftig soll der Bund 80% der Mehrkosten übernehmen, wenn neue Bundesgesetze bei Ländern und Kommunen zusammen Ausgaben von mehr als 200 Millionen Euro verursachen. Die neue Regelung soll zum 1. September in Kraft treten. Zum Wetter, die aktuelle Vorhersage des Deutschen Wetterdienstes. Die Nacht bleibt meist klar oder nur leicht bewölkt. Die Temperaturen gehen auf 24 bis 16 Grad zurück. Im Nordosten örtlich bis auf 14 Grad. Tagsüber gibt es wieder viel Sonnenschein und es bleibt trocken. Die Höchstwerte liegen zwischen 31 und 38 Grad. Im Westen und Südwesten sind örtlich bis zu 41 Grad möglich. Auch am Samstag hält die große Hitze an. Im Westen und Nordwesten können sich dann noch einzelne kräftige Gewitter entwickeln.
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1: Ich bin Dirk Zeitler. Die deutsche Fußballnationalmannschaft hat ihr sportlich nachrangiges drittes Gruppenspiel bei der WM mit 1:2 gegen Ecuador verloren. Für die K.O.-Runde war die Auswahl vom Bundestrainer Julian Nagelsmann bereits vor dem Anstoß als Gruppensieger qualifiziert. Die Defensive um Abwehrchef Jonathan Tah wackelte in der zweiten Hälfte bedenklich. Auch Rekordtorwart Manuel Neuer agierte beim zweiten Gegentor viel zu zögerlich. Nach dem verheerenden Erdbeben in Venezuela haben die Behörden bisher 188 Tote gezählt. Fachleute rechnen jedoch mit deutlich mehr Todesopfern.
2: Die USA mobilisieren Such- und Rettungsmannschaften. Das habe oberste Priorität, sagte US-Außenminister Rubio. Auch medizinische Hilfe, Lebensmittel und Wasser werden vor Ort gebracht. Der Flughafen in Caracas ist zu großen Teilen beschädigt. So hilft das Pentagon, die Güter in die betroffenen Gebiete zu bringen. Die USA helfen auch mit Satellitenaufnahmen, um Schäden in abgelegenen Regionen zu analysieren. Die Zeit dränge, mahnte Rubio. Man wolle Menschen aus den Trümmern retten, solange sie noch am Leben seien. Aus den USA Tina Eck.
1: Wer angesichts der erwarteten Hitze eine geplante Bahnreise nicht antreten will, kann diese jetzt kostenfrei stornieren. Die Deutsche Bahn bietet erstmals eine sogenannte Hitze-Sonderkulanz an. Die hohen Temperaturen seien eine große Belastung für die Bahn, teilte der Konzern mit.
3: Die Weichen und die Technik könnten durch Hitze und Sonne beschädigt werden, heißt es von der Deutschen Bahn. Außerdem steige einerseits die Gefahr für Böschungsbrände, andererseits hat der Deutsche Wetterdienst ja auch schon Unwetter angekündigt. Die Bahn sei darauf gut vorbereitet, trotzdem könne es zu Beeinträchtigungen kommen. Deswegen können Fahrgäste Tickets für Fernreisen kostenlos stornieren. Voraussetzung ist, dass das Ticket bis zum 23. Juni gebucht wurde und die Reise bis zum 30. Juni stattfinden sollte. Diese Tickets können online oder im Reisezentrum storniert werden. Fiona Reinhardt, Nachrichtenredaktion.
1: Der US-Elektroautobauer Tesla will seine Produktion im Werk Grünheide bei Berlin stärker hochfahren. Das Unternehmen teilte mit, weitere 1.000 Beschäftigte einzustellen und ab Oktober die Produktion auf 7.500 Fahrzeuge pro Woche zu steigern. Im April hatte Tesla bereits die Einstellung von 1.900 Mitarbeitern angekündigt. Zum Wetter, die aktuelle Vorhersage des Deutschen Wetterdienstes. Die Nacht bleibt meist klar oder nur leicht bewölkt. Die Temperaturen gehen auf 24 bis 16 Grad zurück. Im Nordosten örtlich bis auf 14 Grad. Tagsüber gibt es wieder viel Sonnenschein und es bleibt trocken. Die Höchstwerte liegen zwischen 31 und 38 Grad. Im Westen und Südwesten sind örtlich bis zu 41 Grad möglich. Auch am Samstag hält die große Hitze an. Im Westen und Nordwesten können sich dann auch einzelne kräftige Gewitter entwickeln.
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1: Ich bin Dirk Zeitler. Die deutsche Fußballnationalmannschaft hat ihr drittes Gruppenspiel bei der WM mit 1:2 gegen Ecuador verloren. Für die K.O.-Runde war die DFB-Auswahl bereits vor dem Anstoß als Gruppensieger qualifiziert. Die Elfenbeinküste folgt Deutschlands ins 16. Finale. Der Afrikameister von 2024 gewann gegen Curaçao mit 2:0. Nach dem verheerenden Erdbeben in Venezuela haben die Behörden bisher 188 Tote gezählt. Fachleute rechnen jedoch mit deutlich mehr Todesopfern. Auch Deutschland hat Hilfe angeboten.
2: Wir helfen, wir stehen an der Seite Venezuelas, sagt Kanzler Merz. Mehrere Transportflugzeuge der Bundeswehr, die stünden bereit, versichert der Verteidigungsminister. Und in der Tat, Material und Rettungsteams. Eigentlich wird alles gebraucht im Krisengebiet. Dort graben Menschen mit bloßen Händen weiter nach Verschütteten. Andere stehen vor Trümmerbergen, dort, wo einmal ihr Zuhause war. Mancherorts gibt es weder Wasser noch Strom. Claudia Wächter, Nachrichtenredaktion.
1: Wer angesichts der erwarteten Hitze eine geplante Bahnreise nicht antreten will, kann diese jetzt kostenfrei stornieren. Die Deutsche Bahn bietet erstmals eine sogenannte Hitze-Sonderkulanz an. Die hohen Temperaturen seien eine große Belastung für die Bahn, teilte der Konzern mit.
3: Die Weichen und die Technik könnten durch Hitze und Sonne beschädigt werden, heißt es von der Deutschen Bahn. Außerdem steige einerseits die Gefahr für Böschungsbrände, andererseits hat der Deutsche Wetterdienst ja auch schon Unwetter angekündigt. Die Bahn sei darauf gut vorbereitet, trotzdem könne es zu Beeinträchtigungen kommen. Deswegen können Fahrgäste Tickets für Fernreisen kostenlos stornieren. Voraussetzung ist, dass das Ticket bis zum 23. Juni gebucht wurde und die Reise bis zum 30. Juni stattfinden sollte. Diese Tickets können online oder im Reisezentrum storniert werden. Fiona Reinhardt, Nachrichtenredaktion.
1: Der US-Elektroautobauer Tesla will seine Produktion im Werk Grünheide bei Berlin stärker hochfahren. Das Unternehmen teilte mit, weitere 1.000 Beschäftigte einzustellen und ab Oktober die Produktion auf 7.500 Fahrzeuge pro Woche zu steigern. Im April hatte Tesla bereits die Einstellung von 1.900 Mitarbeitern angekündigt. Zum Wetter, die aktuelle Vorhersage des Deutschen Wetterdienstes. Die Nacht bleibt meist klar oder nur leicht bewölkt. Die Temperaturen gehen auf 24 bis 16 Grad zurück. Im Nordosten örtlich bis auf 14 Grad. Tagsüber gibt es wieder viel Sonnenschein und es bleibt trocken. Die Höchstwerte liegen zwischen 31 und 38 Grad. Im Westen und Südwesten sind örtlich bis zu 41 Grad möglich. Auch am Samstag hält die große Hitze an. Im Westen und Nordwesten können sich dann noch einzelne kräftige Gewitter entwickeln.
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